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3: Mit Gregor Jose Moser. Zu den Überlebenden der Sturzflut in Nepal gehört auch eine vierköpfige Familie aus Bayern aus dem Berchtesgadener Land. Das hat der Vater mitgeteilt. Demnach wurden die vier per Hubschrauber von der Armee in Sicherheit gebracht. Wegen früherer Erdrutsche hatte die Familie ihre Wanderung abgebrochen. Das rettete ihnen vermutlich das Leben. In Nepal sowie im angrenzenden Tibet wurden nach der Sturzflut bisher über 580 Todesopfer geborgen. Etwa 2500 weitere Menschen werden noch vermisst. Thronwechsel in Norwegen. Das Land trauert um König Harald V., der im Alter von 89 Jahren gestorben ist. Sein Sohn hat die Nachfolge angetreten, Håkon der Siebte. Sigrid Harms berichtet aus Oslo.
4: König Harald war für viele Norweger wie ein Großvater. Er war unglaublich beliebt, hatte viel Humor und war dem Volke nah. Sein 53-jähriger Sohn Håkon hat große Fußstapfen zu füllen, aber der Job ist ihm nicht fremd. Seit langem ist er für das Königshaus im Dienst. Seine Frau Mette Marit ist nun Königin von Norwegen, auch wenn Haralds Frau Sonja ihren Königinnentitel behält.
3: Verteidigungsminister Pistorius und Baden-Württembergs Ministerpräsident Özdemir haben sich dafür ausgesprochen, ein Verbotsverfahren gegen die AfD in die Wege zu leiten. In einem gemeinsamen Beitrag für die Frankfurter Allgemeine Sonntagszeitung schreiben sie, weite Teile der AfD seien nicht mehr deutsch-national, sondern völkisch. Sie wollten das Ende der Demokratie. Deshalb sollte zumindest gegen die vier ostdeutschen Landesverbände Thüringen, Sachsen, Sachsen-Anhalt und Brandenburg ein Verbot angestrebt werden, so die beiden Spitzenpolitiker. Die Grünen haben nach einer Klausurtagung des Bundesvorstands eine Reihe an Vorschlägen für Klimaanpassung und Hitzeschutz vorgestellt. Parteichef Banaschak nach sollten unter anderem 1 Million neue Bäume gepflanzt werden. Außerdem soll der Bund die Kühlanlagen in öffentlichen Einrichtungen fördern, fordern die Grünen. Und in Städten brauche es mehr Badestellen. Die Fußball-Bundesliga ist zurück. Der FC Bayern hat das Auftaktspiel der neuen Saison gewonnen. Gegen den VfB Stuttgart konnte sich der Rekordmeister deutlich mit 5:1 durchsetzen.
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5: Die Nacht in Oberbayern, sie bleibt weiterhin nass. Die Tiefstwerte liegen so bei 15 Grad. Und wenn wir dann aufs Wochenende schauen, heute schon der Samstag wieder recht schön. Es bleibt trocken, die Sonne scheint, es wird angenehm warm. Top-Temperaturen so um die 25 Grad. Der Sonntag ähnlich, da wird es dann sogar noch ein bisschen wärmer. Und wenn wir noch auf die neue Woche schauen, die startet dann auch recht freundlich ab Montag.
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3: Hallo auf die Straßen, wo aktuell wenig los ist. Wir schauen nur kurz auf die A9 München Richtung Nürnberg zwischen Langenbruck und Manching. Vorsicht, hier liegt möglicherweise noch eine Leiter auf der Fahrbahn. Allen unterwegs eine gute und vor allem sichere Fahrt.
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3: Ich bin Gregor Jose Moser. Zu den Überlebenden der Sturzflut in Nepal gehört auch eine vierköpfige Familie aus Bayern aus dem Berchtesgadener Land. Das hat der Vater mitgeteilt. Demnach wurden die vier per Hubschrauber von der Armee in Sicherheit gebracht. Wegen früherer Erdrutsche hatte die Familie ihre Wanderung abgebrochen. Das rettete ihnen vermutlich das Leben. In Nepal sowie im angrenzenden Tibet wurden nach der Sturzflut bisher über 580 Todesopfer geborgen. Etwa 2500 weitere Menschen werden noch vermisst. Thronwechsel in Norwegen. Das Land trauert um König Harald V., der im Alter von 89 Jahren gestorben ist. Sein Sohn hat die Nachfolge angetreten, Håkon der Siebte. Sigrid Harms berichtet aus Oslo.
4: König Harald war für viele Norweger wie ein Großvater. Er war unglaublich beliebt, hatte viel Humor und war dem Volke nah. Sein 53-jähriger Sohn Håkon hat große Fußstapfen zu füllen, aber der Job ist ihm nicht fremd. Seit langem ist er für das Königshaus im Dienst. Seine Frau Mette Marit ist nun Königin von Norwegen, auch wenn Haralds Frau Sonja ihren Königinnentitel behält.
3: Verteidigungsminister Pistorius und Baden-Württembergs Ministerpräsident Özdemir haben sich dafür ausgesprochen, ein Verbotsverfahren gegen die AfD in die Wege zu leiten. In einem gemeinsamen Beitrag für die Frankfurter Allgemeine Sonntagszeitung schreiben sie, weite Teile der AfD seien nicht mehr deutsch-national, sondern völkisch. Sie wollten das Ende der Demokratie. Deshalb sollte zumindest gegen die vier ostdeutschen Landesverbände Thüringen, Sachsen, Sachsen-Anhalt und Brandenburg ein Verbot angestrebt werden, so die beiden Spitzenpolitiker. Die Fußball-Bundesliga ist zurück. Der FC Bayern hat das Auftaktspiel der neuen Saison gewonnen. Gegen den VfB Stuttgart konnte sich der Rekordmeister deutlich mit 5:1 durchsetzen.
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5: Die Nacht in Oberbayern, sie bleibt weiterhin nass. Die Tiefstwerte liegen so bei 15 Grad. Und wenn wir dann aufs Wochenende schauen, heute schon der Samstag wieder recht schön. Es bleibt trocken, die Sonne scheint, es wird angenehm warm. Top-Temperaturen so um die 25 Grad. Der Sonntag ähnlich, da wird es dann sogar noch ein bisschen wärmer. Und wenn wir noch auf die neue Woche schauen, die startet dann auch recht freundlich ab Montag.
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3: Mit Gregor Jose Moser. Für die Lohnfortzahlung im Krankheitsfall haben deutsche Unternehmen vergangenes Jahr eine Rekordsumme ausgezahlt, nämlich 85,6 Milliarden Euro. Das berichtet die Rheinische Post, die sich auf das arbeitgebernahe Institut der deutschen Wirtschaft beruft. Damit hätten sich die Aufwendungen innerhalb von 15 Jahren mehr als verdoppelt. Grund für die Entwicklung seien unter anderem eine gestiegene Beschäftigung und höhere Löhne. Hitzeschutz und Klimaanpassung gehören ins Grundgesetz, findet Bundesumweltminister Schneider. Bei der Union stößt das bisher auf Ablehnung, trotzdem sei das Thema für ihn nicht erledigt, hat der SPD-Politiker der Funke Mediengruppe gesagt. Aber, so Schneider, eine Grundgesetzänderung mache man nicht von heute auf morgen. Die SPD-Ministerien wollen bei der Klimaanpassung ermöglichen, dass der Bund Maßnahmen von Ländern und Kommunen stärker mitfinanziert. In einem Referendum entscheiden die Isländer heute darüber, ob mit der EU erstmals nach 13 Jahren wieder Beitrittsgespräche geführt werden sollen. Alles deutet auf einen knappen Ausgang hin. Mehr von Dieter Ebeling aus Brüssel.
4: Letzte Umfragen sprechen von einer hauchdünnen Mehrheit für neue Verhandlungen. Denn der Insel im Nordatlantik geht es wirtschaftlich nicht gut und es gibt Sorgen um die künftige Sicherheit ganz ohne eine eigene Armee. Aber es gibt auch Bedenken, den lebenswichtigen Fischfang der EU-Kontrolle zu unterwerfen.
3: In Teilen Bayerns hat es Unwetter mit Hagel, Starkregen und viel Wind gegeben. Die Schäden sind zunächst überschaubar geblieben. So teilte etwa die Polizei in Schwaben mit, die Einsätze hätten sich in Grenzen gehalten und die Lage sei entspannt geblieben. Der Deutsche Wetterdienst hatte zuvor eine Unwetterwarnung für die Regierungsbezirke Schwaben, Mittelfranken und Oberbayern herausgegeben. Der FC Bayern hat die neue Fußball-Bundesliga-Saison mit einem deutlichen Heimsieg eröffnet. Mit 5:1 setzte sich der Titelverteidiger und Rekordmeister am Abend gegen den VfB Stuttgart durch. In der zweiten Liga hat Eintracht Braunschweig nach einer 2:0-Führung noch mit 3:5 gegen Hertha BSC verloren. Osnabrück gewann in Bochum mit 1:0.
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5: Tiefstwerte so um die 15 Grad, dazu ist es nass. So sieht die Nacht hier bei uns in Oberbayern aus. Ja, und wie schaut's Wochenende aus? Recht schön, da können wir uns drauf freuen. Da ist der Spätsommer wieder bei uns hier in Oberbayern. Sowohl am Samstag als auch am Sonntag. Es bleibt trocken, die Sonne scheint und es wird auch angenehm warm bei Top-Temperaturen um die 26 Grad.
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3: Hallo auf die Straßen und da ist aktuell alles ruhig soweit. Mir liegen keine Meldungen vor. Gute Fahrt.
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3: Ich bin Gregor Jose Moser. Für die Lohnfortzahlung im Krankheitsfall haben deutsche Unternehmen vergangenes Jahr eine Rekordsumme ausgezahlt, nämlich 85,6 Milliarden Euro. Das berichtet die Rheinische Post, die sich auf das arbeitgebernahe Institut der deutschen Wirtschaft beruft. Damit hätten sich die Aufwendungen innerhalb von 15 Jahren mehr als verdoppelt. Grund für die Entwicklung seien unter anderem eine gestiegene Beschäftigung und höhere Löhne. Hitzeschutz und Klimaanpassung gehören ins Grundgesetz, findet Bundesumweltminister Schneider. Bei der Union stößt das bisher auf Ablehnung, trotzdem sei das Thema für ihn nicht erledigt, hat der SPD-Politiker der Funke Mediengruppe gesagt. Aber, so Schneider, eine Grundgesetzänderung mache man nicht von heute auf morgen. Die SPD-Ministerien wollen bei der Klimaanpassung ermöglichen, dass der Bund Maßnahmen von Ländern und Kommunen stärker mitfinanziert. In Teilen Bayerns hat es Unwetter mit Hagel, Starkregen und viel Wind gegeben. Die Schäden sind zunächst überschaubar geblieben. So teilte etwa die Polizei in Schwaben mit, die Einsätze hätten sich in Grenzen gehalten und die Lage sei entspannt geblieben. Der Deutsche Wetterdienst hatte zuvor eine Unwetterwarnung für die Regierungsbezirke Schwaben, Mittelfranken und Oberbayern herausgegeben. Der FC Bayern hat die neue Fußball-Bundesliga-Saison mit einem deutlichen Heimsieg eröffnet. Mit 5:1 setzte sich der Titelverteidiger und Rekordmeister am Abend gegen den VfB Stuttgart durch. In der zweiten Liga hat Eintracht Braunschweig nach einer 2:0-Führung noch mit 3:5 gegen Hertha BSC verloren. Osnabrück gewann in Bochum mit 1:0.
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4: Tiefstwerte so um die 15 Grad, dazu ist es nass. So sieht die Nacht hier bei uns in Oberbayern aus. Ja, und wie schaut's Wochenende aus? Recht schön, da können wir uns drauf freuen. Da ist der Spätsommer wieder bei uns hier in Oberbayern. Sowohl am Samstag als auch am Sonntag. Es bleibt trocken, die Sonne scheint und es wird auch angenehm warm bei Top-Temperaturen um die 26 Grad.
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3: Mit Gregor Jose Moser. Bei der geplanten Abschaffung der Rente mit 63 kann sich Arbeitsministerin Baas eine Übergangsfrist von 5 Jahren vorstellen. Die Menschen bräuchten solche Übergangsfristen und einen Vertrauensschutz, um ihre Lebensplanung anzupassen, hat die SPD-Chefin der Funke Mediengruppe gesagt. Auch Unionsfraktionschef Frei hatte sich offen für eine Übergangsregelung gezeigt. Abschied genommen haben tausende Menschen in der norwegischen Hauptstadt Oslo von König Harald V. Der Sarg des gestern Verstorbenen wurde am Abend vom Krankenhaus zum königlichen Schloss gebracht. Trotz strömenden Regens waren die Straßen voller Menschen, die Blumen und norwegische Flaggen trugen. Neuer norwegischer König ist Haralds Sohn Håkon. Venezuela verfügt über die größten bekannten Erdölreserven der Welt und die USA haben künftig wohl Zugriff darauf. Präsident Trump zufolge haben die USA ein Ölabkommen mit dem südamerikanischen Land geschlossen. Damit sichere man sich mehr als 65 Milliarden Barrel Öl, angeblich eine Verdoppelung der US-Reserven. Nach der Sturzflut im Himalaya suchen Einsatzkräfte weiter nach rund 2500 Vermissten. Schlammmassen und zerstörte Straßen und Brücken erschweren die Rettungsarbeiten. Die Zahl der Toten ist den Behörden nach auf fast 600 gestiegen. Unter den Vermissten sind auch mehrere Deutsche. Gestern konnte eine Familie aus dem Berchtesgadener Land per Hubschrauber in Sicherheit gebracht werden. Der FC Bayern München ist mit einem Heimsieg in die neue Saison der Fußball-Bundesliga gestartet. Der Titelverteidiger und Rekordmeister gewann die Eröffnungspartie gegen den VfB Stuttgart mit 5:1. Bayern-Star Alexander Pavlovic über den klaren Sieg.
4: Ja, wir haben von Anfang bis Ende alles gegeben und es oft ging Stuttgart so, dass sie mit der zweiten Hälfte ein bisschen einbrechen, nicht mehr so viel Kraft haben und es war heute wieder so und wir machen immer weiter, hören nicht auf und machen unsere Tore.
3: In der zweiten Liga hat Bochum zu Hause mit 0:1 gegen Osnabrück verloren. Eintracht Braunschweig musste sich nach einer 2:0-Führung ebenfalls daheim noch mit 3:5 Hertha BSC geschlagen geben.
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5: Tiefstwerte so um die 15 Grad, dazu ist es nass. So sieht die Nacht hier bei uns in Oberbayern aus. Ja, und wie schaut's Wochenende aus? Recht schön, da können wir uns drauf freuen. Da ist der Spätsommer wieder bei uns hier in Oberbayern, sowohl am Samstag als auch am Sonntag. Es bleibt trocken, die Sonne scheint und es wird auch angenehm warm bei Top-Temperaturen um die 26 Grad.
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3: Hallo auf die Straßen und Vorsicht bitte auf der A99 München Südwest Richtung München Fröttmanning Süd. Zwischen München Neuherberg und Auffahrt München Fröttmanning Nord hat es einen Unfall gegeben. Ansonsten alles ruhig soweit. Ich wünsche eine gute Fahrt.
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3: Ich bin Gregor Jose Moser. Bei der geplanten Abschaffung der Rente mit 63 kann sich Arbeitsministerin Baas eine Übergangsfrist von 5 Jahren vorstellen. Die Menschen bräuchten solche Übergangsfristen und einen Vertrauensschutz, um ihre Lebensplanung anzupassen, hat die SPD-Chefin der Funke Mediengruppe gesagt. Auch Unionsfraktionschef Frei hatte sich offen für eine Übergangsregelung gezeigt. Abschied genommen haben tausende Menschen in der norwegischen Hauptstadt Oslo von König Harald V. Der Sarg des gestern Verstorbenen wurde am Abend vom Krankenhaus zum königlichen Schloss gebracht. Trotz strömenden Regens waren die Straßen voller Menschen, die Blumen und norwegische Flaggen trugen. Neuer norwegischer König ist Haralds Sohn Håkon. Venezuela verfügt über die größten bekannten Erdölreserven der Welt und die USA haben künftig wohl Zugriff darauf. Präsident Trump zufolge haben die USA ein Ölabkommen mit dem südamerikanischen Land geschlossen. Damit sichere man sich mehr als 65 Milliarden Barrel Öl, angeblich eine Verdoppelung der US-Reserven. Der FC Bayern München ist mit einem Heimsieg in die neue Saison der Fußball-Bundesliga gestartet. Der Titelverteidiger und Rekordmeister gewann die Eröffnungspartie gegen den VfB Stuttgart mit 5:1. Bayern-Star Alexander Pavlovic über den klaren Sieg.
4: Ja, wir haben von Anfang bis Ende alles gegeben und oft ging Stuttgart so, dass sie mit der zweiten Hälfte ein bisschen einbrechen, nicht mehr so viel Kraft haben und es war heute wieder so und wir machen immer weiter, hören nicht auf und machen unsere Tore.
3: In der zweiten Liga hat Bochum zu Hause mit 0:1 gegen Osnabrück verloren. Eintracht Braunschweig musste sich nach einer 2:0-Führung ebenfalls daheim noch mit 3:5 Hertha BSC geschlagen geben.
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5: Tiefstwerte so um die 15 Grad, dazu ist es nass. So sieht die Nacht hier bei uns in Oberbayern aus. Ja, und wie schaut's Wochenende aus? Recht schön, da können wir uns drauf freuen. Da ist der Spätsommer wieder bei uns hier in Oberbayern, sowohl am Samstag als auch am Sonntag. Es bleibt trocken, die Sonne scheint und es wird auch angenehm warm bei Top-Temperaturen um die 26 Grad.
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4: Mit Gregor Jose Moser. Guten Morgen. Hitzeschutz und Klimaanpassung gehören ins Grundgesetz, findet Bundesumweltminister Schneider. Bei der Union stößt das bisher auf Ablehnung, trotzdem sei das Thema für ihn nicht erledigt, hat der SPD-Politiker der Funke Mediengruppe gesagt. Aber, so Schneider, eine Grundgesetzänderung mache man nicht von heute auf morgen. Die SPD-Ministerien wollen bei der Klimaanpassung ermöglichen, dass der Bund Maßnahmen von Ländern und Kommunen stärker mitfinanziert. Für die Lohnfortzahlung im Krankheitsfall haben deutsche Unternehmen vergangenes Jahr eine Rekordsumme ausgezahlt, nämlich 85,6 Milliarden Euro. Das berichtet die Rheinische Post, die sich auf das arbeitgebernahe Institut der deutschen Wirtschaft beruft. Damit hätten sich die Aufwendungen innerhalb von 15 Jahren mehr als verdoppelt. Grund für die Entwicklung seien unter anderem eine gestiegene Beschäftigung und höhere Löhne. Die USA haben sich nach Angaben von Präsident Trump neue riesige Ölvorkommen in Venezuela gesichert. Aus Washington berichtet Tina Eck.
5: Venezuela hat mit die größten Ölvorkommen der Welt und Trump will sich rund ein Fünftel davon sichern. Die USA machen seit letztem Jahr gehörig militärisch und wirtschaftlich Druck. Nach den Worten Trumps werden sich die US-Ölvorkommen mit diesem Deal mehr als verdoppeln und damit auch die hiesigen Benzinpreise senken. Wegen denen nämlich ist Trump hierzulande innenpolitisch schwer unter Druck.
4: In Teilen Bayerns hat es Unwetter mit Hagel, Starkregen und viel Wind gegeben. Die Schäden sind zunächst überschaubar geblieben, so teilte etwa die Polizei in Schwaben mit. Die Einsätze hätten sich in Grenzen gehalten und die Lage sei entspannt geblieben. Der Deutsche Wetterdienst hatte zuvor eine Unwetterwarnung für die Regierungsbezirke Schwaben, Mittelfranken und Oberbayern herausgegeben. Der FC Bayern hat die neue Fußball-Bundesliga-Saison mit einem deutlichen Heimsieg eröffnet. Mit 5:1 setzte sich der Titelverteidiger und Rekordmeister am Abend gegen den VfB Stuttgart durch. In der zweiten Liga hat Eintracht Braunschweig nach einer 2:0-Führung noch mit 3:5 gegen Hertha BSC verloren. Osnabrück gewann in Bochum mit 1:0.
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6: Teilweise ist es noch nass bei uns hier in Oberbayern, aber wenn wir dann aufs Wochenende schauen, an sich ein ganz anderes Bild. Heute am Samstag bleibt es dann tagsüber trocken, die Sonne scheint, Top-Temperaturen um die 26 Grad, spätsommerlich dann auch der Sonntag, auch da viel Sonne und sogar noch ein bisschen wärmer. Und wenn wir noch kurz auf die neue Woche schauen, ab Montag starten wir dann auch erstmal freundlich mit Sonne und Wolken im Wechsel.
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4: Guten Morgen auf die Straßen, wo relativ wenig los ist gerade. Wir schauen nur kurz auf die A3 Nürnberg Richtung Passau. Zwischen Metten und Hengersberg, Vorsicht hier, Gefahr durch 4 defekte Pkw. Allen unterwegs eine gute und vor allem sichere Fahrt.
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3: Ich bin Gregor Jose Moser. Guten Morgen. Hitzeschutz und Klimaanpassung gehören ins Grundgesetz, findet Bundesumweltminister Schneider. Bei der Union stößt das bisher auf Ablehnung, trotzdem sei das Thema für ihn nicht erledigt, hat der SPD-Politiker der Funke Mediengruppe gesagt. Aber, so Schneider, eine Grundgesetzänderung mache man nicht von heute auf morgen. Die SPD-Ministerien wollen bei der Klimaanpassung ermöglichen, dass der Bund Maßnahmen von Ländern und Kommunen stärker mitfinanziert. Für die Lohnfortzahlung im Krankheitsfall haben deutsche Unternehmen vergangenes Jahr eine Rekordsumme ausgezahlt, nämlich 85,6 Milliarden Euro. Das berichtet die Rheinische Post, die sich auf das arbeitgebernahe Institut der deutschen Wirtschaft beruft. Damit hätten sich die Aufwendungen innerhalb von 15 Jahren mehr als verdoppelt. Grund für die Entwicklung seien unter anderem eine gestiegene Beschäftigung und höhere Löhne. In Teilen Bayerns hat es Unwetter mit Hagel, Starkregen und viel Wind gegeben. Die Schäden sind zunächst überschaubar geblieben, so teilte etwa die Polizei in Schwaben mit. Die Einsätze hätten sich in Grenzen gehalten und die Lage sei entspannt geblieben. Der Deutsche Wetterdienst hatte zuvor eine Unwetterwarnung für die Regierungsbezirke Schwaben, Mittelfranken und Oberbayern herausgegeben. Der FC Bayern hat die neue Fußball-Bundesliga-Saison mit einem deutlichen Heimsieg eröffnet. Mit 5:1 setzte sich der Titelverteidiger und Rekordmeister am Abend gegen den VfB Stuttgart durch. In der zweiten Liga hat Eintracht Braunschweig nach einer 2:0-Führung noch mit 3:5 gegen Hertha BSC verloren. Osnabrück gewann in Bochum mit 1:0.
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4: Teilweise ist es noch nass bei uns hier in Oberbayern, aber wenn wir dann aufs Wochenende schauen, an sich ein ganz anderes Bild. Heute am Samstag bleibt es dann tagsüber trocken, die Sonne scheint, Top-Temperaturen um die 26 Grad. Spätsommerlich dann auch der Sonntag, auch da viel Sonne und sogar noch ein bisschen wärmer. Und wenn wir noch kurz auf die neue Woche schauen, ab Montag starten wir dann auch erstmal freundlich mit Sonne und Wolken im Wechsel.
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3: Mit Julia Wasilkow. Guten Morgen. Eine verpflichtende Krankschreibung ab Tag 1. Diese Pläne der Bundesregierung hat Arbeitsministerin Baas jetzt in Frage gestellt. Sie sei koalitionstreu, aber wir sollten uns schon mal fragen, ob das sinnvoll sei, sagte die SPD-Chefin der Funke Mediengruppe. Thomas Brock.
4: Die Fraktionsspitzen haben gerade noch mal bekräftigt, dass alle Reformvorhaben bis Jahresende komplett umgesetzt werden sollen, also auch die Krankschreibung ab Tag 1. Baas stellt trotzdem die Sinnfrage, schließlich soll es auch Ausnahmen für Unternehmen mit eigenen Regelungen geben. Und Baas fürchtet deutlich längere Ausfallzeiten, wenn Menschen auch mit leichtem Infekt schon am ersten Tag zum Arzt gehen.
3: Nach der Sturzflut im Himalaya suchen Einsatzkräfte weiter nach rund 2500 Vermissten. Die Zahl der Toten ist auf fast 600 gestiegen. Unter den Vermissten sind auch mehrere Deutsche. Gestern konnte eine Familie aus Berchtesgaden per Hubschrauber in Sicherheit gebracht werden. Tausende Menschen haben in Oslo Abschied von König Harald V. genommen. Der Sarg wurde am Abend vom Krankenhaus zum königlichen Schloss gebracht. Trotz strömenden Regens waren die Straßen voller Menschen, die Blumen und norwegische Flaggen trugen. Neuer norwegischer König ist Haralds Sohn Hakon. Pfifferlinge, Steinpilze oder Maronen finden Bayerns Pilzsammler gerade kaum. Anders als üblich. Schuld sind Hitze und Trockenheit in diesem Sommer. Die Pilze stecken zwar im Boden, schaffen es aber nicht, Fruchtkörper zu bilden. Dafür brauchen sie Wasser. Wenn es bald ordentlich regnet, können die Pilze sprießen. Die neue Saison in der Fußball-Bundesliga hat begonnen und Titelverteidiger FC Bayern hat gleich mal einen Heimsieg eingefahren. München schlug Stuttgart deutlich mit 5:1. Am Nachmittag empfängt Leipzig Gladbach, Köln hat Hoffenheim zu Gast und am Abend trifft Vizemeister Dortmund auf den HSV.
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5: Teilweise ist es noch nass bei uns hier in Oberbayern, aber wenn wir dann aufs Wochenende schauen, an sich ein ganz anderes Bild. Heute am Samstag bleibt es dann tagsüber trocken, die Sonne scheint, Top-Temperaturen um die 26 Grad. Spätsommerlich dann auch der Sonntag, auch da viel Sonne und sogar noch ein bisschen wärmer. Und wenn wir noch kurz auf die neue Woche schauen, ab Montag starten wir dann auch erstmal freundlich mit Sonne und Wolken im Wechsel.
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6: Servus, liebe Autofahrer. Die Bayern spielen heute in der Allianz Arena, deswegen staut sich es auch schon rund ums Stadion. Auf der A9 10 Minuten mehr und auf der A99 Richtung Kreuz Nord 20 Minuten. Viele fahren deswegen auch direkt über die B471, da zwischen Dachau und der A92 8 Minuten plus. Sonst alles entspannt.
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6: In München, Neuperlach, steht einer auf der Therese-Giese-Allee. In Freising haben wir einen auf der Isarstraße und im Landkreis Erding zwischen Oberding und Niederding. Und auf der B16 steht noch einer zwischen Weichering und Bruck.

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8: Ich bin Julia Wasilkow. Guten Morgen. Eine verpflichtende Krankschreibung ab Tag 1. Diese Pläne der Bundesregierung hat Arbeitsministerin Baas jetzt in Frage gestellt. Sie sei koalitionstreu, aber wir sollten uns schon mal fragen, ob das sinnvoll sei, sagte die SPD-Chefin der Funke Mediengruppe. Thomas Brockt.
9: Die Fraktionsspitzen haben gerade noch mal bekräftigt, dass alle Reformvorhaben bis Jahresende komplett umgesetzt werden sollen, also auch die Krankschreibung ab Tag 1. Baas stellt trotzdem die Sinnfrage, schließlich soll es auch Ausnahmen für Unternehmen mit eigenen Regelungen geben. Und Baas fürchtet deutlich längere Ausfallzeiten, wenn Menschen auch mit leichtem Infekt schon am ersten Tag zum Arzt gehen.
8: Nach der Sturzflut im Himalaya suchen Einsatzkräfte weiter nach rund 2500 Vermissten. Die Zahl der Toten ist auf fast 600 gestiegen. Unter den Vermissten sind auch mehrere Deutsche. Gestern konnte eine Familie aus Berchtesgaden per Hubschrauber in Sicherheit gebracht werden. Pfifferlinge, Steinpilze oder Maronen finden Bayerns Pilzsammler gerade kaum. Anders als üblich. Schuld sind Hitze und Trockenheit in diesem Sommer. Die Pilze stecken zwar im Boden, schaffen es aber nicht, Fruchtkörper zu bilden. Dafür brauchen sie Wasser. Wenn es bald ordentlich regnet, können die Pilze sprießen. Die neue Saison in der Fußball-Bundesliga hat begonnen und Titelverteidiger FC Bayern hat gleich mal einen Heimsieg eingefahren. München schlug Stuttgart deutlich mit 5:1. Am Nachmittag empfängt Leipzig Gladbach, Köln hat Hoffenheim zu Gast und am Abend trifft Vizemeister Dortmund auf den HSV.
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10: Teilweise ist es noch nass bei uns hier in Oberbayern, aber wenn wir dann aufs Wochenende schauen, an sich ein ganz anderes Bild. Heute am Samstag bleibt es dann tagsüber trocken, die Sonne scheint, Top-Temperaturen um die 26 Grad. Spätsommerlich dann auch der Sonntag, auch da viel Sonne und sogar noch ein bisschen wärmer. Und wenn wir noch kurz auf die neue Woche schauen, ab Montag starten wir dann auch erstmal freundlich mit Sonne und Wolken im Wechsel.
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11: Aktuell störungsfreier Verkehr, gute Fahrt.
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11: Lasst euch nicht blitzen in Freising auf der Isarstraße und in München stehen sie auf der Watschachener Straße auswärts.

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5: Ich bin Julia Wasilkow. Guten Morgen. Eine verpflichtende Krankschreibung ab Tag 1. Diese Pläne der Bundesregierung hat Arbeitsministerin Baas jetzt in Frage gestellt. Sie sei koalitionstreu, aber wir sollten uns schon mal fragen, ob das sinnvoll sei, sagte die SPD-Chefin der Funke Mediengruppe. Thomas Brock.
6: Die Fraktionsspitzen haben gerade noch mal bekräftigt, dass alle Reformvorhaben bis Jahresende komplett umgesetzt werden sollen, also auch die Krankschreibung ab Tag 1. Baas stellt trotzdem die Sinnfrage, schließlich soll es auch Ausnahmen für Unternehmen mit eigenen Regelungen geben. Und Baas fürchtet deutlich längere Ausfallzeiten, wenn Menschen auch mit leichtem Infekt schon am ersten Tag zum Arzt gehen.
5: Nach der Sturzflut im Himalaya suchen Einsatzkräfte weiter nach rund 2500 Vermissten. Die Zahl der Toten ist auf fast 600 gestiegen. Unter den Vermissten sind auch mehrere Deutsche. Gestern konnte eine Familie aus Berchtesgaden per Hubschrauber in Sicherheit gebracht werden. Pfifferlinge, Steinpilze oder Maronen finden Bayerns Pilzsammler gerade kaum. Anders als üblich. Schuld sind Hitze und Trockenheit in diesem Sommer. Die Pilze stecken zwar im Boden, schaffen es aber nicht, Fruchtkörper zu bilden. Dafür brauchen sie Wasser. Wenn es bald ordentlich regnet, können die Pilze sprießen. Die neue Saison in der Fußball-Bundesliga hat begonnen und Titelverteidiger FC Bayern hat gleich mal einen Heimsieg eingefahren. München schlug Stuttgart deutlich mit 5:1. Am Nachmittag empfängt Leipzig Gladbach, Köln hat Hoffenheim zu Gast und am Abend trifft Vizemeister Dortmund auf den HSV.
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5: Heute gibt's erstmal viel Sonne. Im Laufe des Tages kommen dann ein paar Wolken dazu. Am Nachmittag ziehen dann von Westen her immer dichtere Wolken heran mit ersten lokalen Schauern. Die Temperaturen erreichen heute maximal 22 bis 27 Grad. Von morgen bis Mittwoch wechseln sich Sonne und Wolken ab. Vereinzelt gibt es Schauer oder Gewitter. Die Temperaturen ändern sich wenig.
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8: Aktuell störungsfreier Verkehr. Gute Fahrt.
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8: Lasst euch nicht blitzen in Freising auf der Isarstraße und in München stehen sie auf der Bad Schachener Straße auswärts.
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10: Ich hoffe, ihr genießt eure Sommerferien. Ausschlafen, faul sein und zwischendrin auch mal einen kleinen Ausflug machen. Und dazu gibt's von uns die besten Songs aus 4 Jahrzehnten. Gleich ist einer der größten Rock- und Heavy-Metal-Sänger überhaupt am Start, Ozzy Osbourne mit Dreamer. Und davor gibt's noch einen richtigen Power-90er von Roxette. Hier ist für euch Joyride. Schönen guten Morgen. Hello.

Aus 4 Jahrzehnten starten wir ins Wochenende. Hier ist Radio Top FM am Samstagmorgen und gleich habe ich für euch einen eurer Lieblings-80er, Genesis mit That's All, und davor noch ein echter 90er-Ohrwurm. Fool's Garden und Lemon Tree, lasst es euch gut gehen, startet gut ins Wochenende.

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5: Heute gibt's erstmal viel Sonne. Im Laufe des Tages kommen dann ein paar Wolken dazu. Am Nachmittag ziehen dann von Westen her immer dichtere Wolken heran mit ersten lokalen Schauern. Die Temperaturen erreichen heute maximal 22 bis 27 Grad. Von morgen bis Mittwoch wechseln sich Sonne und Wolken ab. Vereinzelt gibt es Schauer oder Gewitter. Die Temperaturen ändern sich wenig.
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6: Aktuell störungsfreier Verkehr. Gute Fahrt.
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6: Lasst euch nicht blitzen in Freising auf der Isarstraße und in München stehen sie auf der Bad Schachener Straße auswärts.

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Lass entspannt aufstehen mit uns, mit Radio Top FM am Samstagmorgen. Und beim ersten Durchlüften merken es die Ersten schon. Der Herbst kommt langsam um die Ecke. Aber der kann auch richtig gemütlich und vor allem zünftig sein. Bestes Beispiel ist Erding. Ja, da läuft gerade wieder das Herbstfest und da ist einiges los. Zwei große Festzelte mit Live-Musik und Biergarten und natürlich auch jede Menge Fahrgeschäfte. Und da ist zum Beispiel auch die familienfreundliche Crazy Maus dabei. Da könnt ihr sogar selbst entscheiden, wie wild es wird. Soll sich die Gondel drehen oder soll sie ganz entspannt bleiben? Morgen gibt's dann ab 9.30 Uhr auch die Erdinger Schafkopfmeisterschaft und am 5. September, also heute in einer Woche, wartet dann noch ein echtes Highlight, nämlich das Erdinger Pferderennen. Ab 13 Uhr treten die Pferde dann in verschiedenen Rennen gegeneinander an. Also auf geht's zum Herbstfest nach Erding und wir starten jetzt erstmal ganz entspannt in diesen Samstagmorgen mit 80er Sound zum Wachwerden. Die Commodores mit Nightshift. Schönen Samstag euch.

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13: Ich bin Julia Wasilkow. Guten Morgen. Junge Menschen sind zunehmend pessimistisch mit Blick auf ihre finanzielle Zukunft. Nur noch 40% der 16- bis 25-Jährigen glauben, einen ähnlich hohen Lebensstandard wie ihre Eltern erreichen zu können. Das zeigt der Jugendfinanzmonitor der Schufa. Vor 8 Jahren haben noch fast doppelt so viele positiv auf ihre finanzielle Zukunft geschaut. Im Katastrophengebiet in Nepal und Tibet suchen Einsatzkräfte inzwischen nach etwa 2500 Vermissten. Die Zahl der Toten geben die Behörden aktuell mit fast 600 an. Dirk Godda.
14: Der schwierigste Teil ist der abgelagerte Schlamm als Folge der Flutwelle, sagt ein Armeesprecher in Batabaza. Dadurch ist es auch sehr schwierig, Hubschrauber in den betroffenen Gebieten zu landen. Die Straßen zu Orten hier in den Bergregionen, wo Menschen versorgt werden müssen, sind oft schwer beschädigt. Hilfsorganisationen versuchen teils mit Lastwagen diese Orte zu erreichen.
13: In Teilen Bayerns hat es Unwetter mit Hagel, Starkregen und viel Wind gegeben. Die Schäden sind zunächst überschaubar geblieben. So teilte etwa die Polizei in Schwaben mit, die Einsätze hätten sich in Grenzen gehalten und die Lage sei entspannt geblieben. Der Deutsche Wetterdienst hatte zuvor eine Unwetterwarnung für die Regierungsbezirke Schwaben, Mittelfranken und Oberbayern herausgegeben. Die neue Saison in der Fußball-Bundesliga ist gestartet und Titelverteidiger FC Bayern hat gleich mal einen Heimsieg eingefahren. München schlug Stuttgart mit 5:1. Am Nachmittag empfängt Leipzig Gladbach, Köln hat Hoffenheim zu Gast und am Abend trifft Dortmund auf den HSV.
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13: Heute gibt's erstmal viel Sonne. Im Laufe des Tages kommen dann ein paar Wolken dazu. Am Nachmittag ziehen dann von Westen her immer dichtere Wolken heran mit ersten lokalen Schauern. Die Temperaturen erreichen heute maximal 22 bis 27 Grad. Von morgen bis Mittwoch wechseln sich Sonne und Wolken ab. Vereinzelt gibt es Schauer oder Gewitter. Die Temperaturen ändern sich wenig.
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16: Vorsicht auf der A99 Ostumfahrung Richtung Nürnberg. Unfall zwischen Aschheim-Ismaning und dem Kreuz Nord.
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16: Lasst euch nicht blitzen in Freising auf der Isarstraße und in München stehen sie auf der Bad Schachener Straße auswärts.
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18: Genießt jeden Sonnenstrahl, denn nächste Woche ist schon wieder meteorologischer Herbstanfang. Mann, oh Mann, ging das schnell. Da müssen wir uns bald wieder an die Kuschelpullis gewöhnen, aber die haben auch was. Freut euch jetzt auf die besten Songs aus 4 Jahrzehnten gleich, 2000er Sound. Und der kommt von sehr talentierten Jungs. Phantom Planet mit California habe ich für euch. Wir starten jetzt aber erstmal rein mit einem der erfolgreichsten Pop-Duos der 80er, den Eurythmics. Der Must Be an Angel jetzt für euch. Schönes Wochenende.

Ihr hört Radio Top FM und gleich hören wir ein Musikduo, das seinen ersten Plattenvertrag tatsächlich in einer Imbissbude unterschrieben hat. Vorher hatten Wham schon bei allen möglichen Plattenlabels angeklopft, ohne Erfolg, und den Vertrag, den die beiden Sänger dann unterschrieben haben, war so mies, dass sie trotz eines erfolgreichen Albums sogar wieder bei ihren Eltern einziehen mussten, weil einfach kein Geld drüber geblieben ist. Und bevor wir Wham hören, gibt's noch eine der größten Hardrock-Bands der Welt, die Scorpions mit Send Me an Angel. Schönes Wochenende mit uns, mit Radio Top FM.

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12: Heute gibt's erstmal viel Sonne. Im Laufe des Tages kommen dann ein paar Wolken dazu. Am Nachmittag ziehen dann von Westen her immer dichtere Wolken heran mit ersten lokalen Schauern. Die Temperaturen erreichen heute maximal 22 bis 27 Grad. Von morgen bis Mittwoch wechseln sich Sonne und Wolken ab. Vereinzelt gibt es Schauer oder Gewitter. Die Temperaturen ändern sich wenig.
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13: Aktuell läuft's auf den Straßen. Gute Fahrt.
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13: Lasst euch nicht blitzen in Ingolstadt, die Münchner Straße auswärts, Starnberg die Hahnfelder Straße, Freising die Isarstraße, Bad Tölz die Schützenstraße und in Moosach die Dachauer Straße einwärts.

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0: Sommerferien in Oberbayern. Schauen wir mal, was heute noch so geht. Hier ist Radio Top FM. Und wenn ihr euch vielleicht ein bisschen fit machen wollt, zum Beispiel für HSU, dann begeben wir uns jetzt gemeinsam mit meinem Kollegen Alex Maria Hiebel aus dem Top FM Frühstücksradio auf eine kleine Zeitreise.
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2: Wie haben die Menschen in Oberbayern früher eigentlich gelebt? Einer der spannendsten Orte, das herauszufinden, ist im Kreis Garmisch-Partenkirchen das Freilichtmuseum Glendleiten. In dem Museumsdorf gibt es Gebäude, die bis zu 400 Jahre alt sind. Und da können wir rein und das Leben von damals erleben. Jetzt in den Ferien gibt es zum Beispiel noch so coole Sachen für Familien. Wir können Papier und Ton bemalen, schnitzen wie damals und es gibt kostenlose Führungen. 50 Jahre Glendleiten. Das Freilichtmuseum Glendleiten ist der perfekte Ferienausflug und jedes Mal wieder eine spannende Zeitreise in das Oberbayern von damals.
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17: Ich bin Julia Wasilkow. Guten Morgen. Eine verpflichtende Krankschreibung ab Tag 1. Diese Pläne der Bundesregierung hat Arbeitsministerin Baas jetzt in Frage gestellt. Sie sei koalitionstreu, aber wir sollten uns schon noch mal fragen, ob das sinnvoll sei, sagte die SPD-Chefin der Funke Mediengruppe. Thomas Brockt.
18: Die Fraktionsspitzen haben gerade noch mal bekräftigt, dass alle Reformvorhaben bis Jahresende komplett umgesetzt werden sollen, also auch die Krankschreibung ab Tag 1. Baas stellt trotzdem die Sinnfrage, schließlich soll es auch Ausnahmen für Unternehmen mit eigenen Regelungen geben. Und Baas fürchtet deutlich längere Ausfallzeiten, wenn Menschen auch mit leichtem Infekt schon am ersten Tag zum Arzt gehen.
17: Der Bundesnachrichtendienst wirbt auf der Gamescom in Köln um Nachwuchs. Die Behörde hat an ihrem Messestand ein neues Level des Spiels BND-Legenden Operation Blackbox vorgestellt. Spielerinnen und Spieler sind dort als Agentin unterwegs. Am Messestand können Interessierte auch ihre Hacking- und Programmierfähigkeiten unter Beweis stellen und mit echten BND-Beamten ins Gespräch kommen. Die Berliner Verwaltung wird von Hackern erpresst. Das hat der regierende Bürgermeister Wegner jetzt bestätigt. Vor zwei Wochen war der Hackerangriff auf das Datennetz der Verwaltung bekannt geworden. Die Erpresser fordern rund 2 Millionen Euro in Bitcoin. Sie behaupten, sensible Daten zu haben. Berlin wird nicht auf die Erpressung eingehen. Pfifferlinge, Steinpilze oder Maronen finden Bayerns Pilzsammler gerade kaum. Anders als üblich. Schuld sind Hitze und Trockenheit in diesem Sommer. Die Pilze stecken zwar im Boden, schaffen es aber nicht, Fruchtkörper zu bilden. Dafür brauchen sie Wasser. Wenn es dann ordentlich regnet, können die Pilze sprießen.
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17: Die Sonne scheint, immer wieder ziehen ein paar Wolken durch. Örtlich kann's auch mal regnen. Am Nachmittag gibt es einen Mix aus Sonne und Wolken bei 22 bis 27 Grad. Rund um die Rhön kann noch mal ein Schauer durchziehen. Morgen sieht es sogar noch etwas freundlicher aus. Meist bleibt es trocken und zwischendurch kommt immer wieder die Sonne raus. Dazu wird es mit bis zu 29 Grad wieder etwas wärmer.
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20: Aktuell keine Verkehrsmeldungen. Gute Fahrt euch.
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21: Lasst euch nicht blitzen in Ingolstadt, die Münchner Straße auswärts. Landkreis Starnberg in Inning, die Herrschinger Straße. Freising, die Isar Straße. Wolfratshausen, die äußere Beuerberger Straße. Und in München, Berg am Laim, der Innsbrucker Ring auswärts.
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22: Samstag, kurz nach 9, Wochenende. Keine Termine, kein Wecker, kein Du musst noch schnell, zumindest im besten Fall. Jetzt heißt es, Füße hoch, Kaffee in die Hand und rein in die letzten Sommertage. Und dazu gibt's den besten Sound für Oberbayern. Jetzt mit einem eurer Lieblings-80er von Kenny Loggins Heartlight und Abfahrt.

Radeltour, Dampferfahrt, daheim Waffeln machen, Sommerferien können so entspannt sein. 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Gleich mit einer 80er Rockballade von REO Speedwagon, Keep the Fire Burning. Aber davor halten wir erst noch in den 90ern. Hier sind Shakespeare's Sister mit Hello.

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6: Die Sonne scheint, immer wieder ziehen ein paar Wolken durch. Örtlich kann es auch mal regnen. Am Nachmittag gibt es einen Mix aus Sonne und Wolken bei 22 bis 27 Grad. Rund um die Rhön kann noch mal ein Schauer durchziehen. Morgen sieht es sogar noch etwas freundlicher aus. Meist bleibt es trocken und zwischendurch kommt immer wieder die Sonne raus. Dazu wird es mit bis zu 29 Grad wieder etwas wärmer.
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14: Aktuell keine Verkehrsmeldungen. Gute Fahrt euch.
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14: Lasst euch nicht blitzen in Ingolstadt, die Münchner Straße auswärts, Starnberg, die Hahnfelder Straße, Landkreis Freising stehen Sie in Kirchdorf auf der Freisinger Straße, Unterhaching die Rathausstraße und in München die Dachauer Straße einwärts.

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von Christina Aguilera, Beautiful. Und es sind Sommerferien und wir sagen euch natürlich auch dieses Wochenende wieder, was so alles geht. Zum Beispiel ein Abstecher nach Augsburg, ja? Da läuft nämlich wieder der Herbstplärrer seit gestern. Heute um 13 Uhr gibt's da den großen Plärrerumzug. Aber wer auf Adrenalin steht, der hat auch ordentlich Auswahl. Zum Beispiel mit dem Mayday. Das ist ein neues Looping-Karussell, das euch mal so richtig kräftig durchschüttelt. Noch höher hinaus geht's aber mit dem Infinity 2.0, über 60 Meter hoch und mit Überschlägen inklusive. Wer aber lieber Spaß statt Höhenangst hat, kann sich mal ins Fisherman's trauen. Das ist zum ersten Mal auf dem Augsburger Plärrer mit dabei. Auf 3 Etagen warten da Wackelböden, Laufbänder und jede Menge andere Effekte. Und aufgepasst, danach zieht das Fisherman's übrigens weiter und wird dann auch auf dem Münchner Oktoberfest zu finden sein. Und jede Menge gute Party-Live-Musik gibt's natürlich auch auf dem Augsburger Plärrer. Und noch mehr Veranstaltungstipps wieder auf topfm.de. Schöne Sommerferien euch!

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19: Ich bin Julia Wasilkow. Zum ersten Mal dürfen bei der Berlin-Wahl Jugendliche ab 16 das Abgeordnetenhaus mitwählen. Damit sind über 55.000 junge Menschen zusätzlich wahlberechtigt. Bei insgesamt 2,5 Millionen Wahlberechtigten eine kleine, aber möglicherweise wahlentscheidende Gruppe, falls es knapp wird. Kandidieren dürfen unter 18-Jährige weiterhin nicht. Die Berlin-Wahl ist in 3 Wochen. Im Himalaya-Gebiet geben die Rettungsteams die Hoffnung nicht auf, Überlebende zu finden. Nach der Sturzflut werden 2500 Menschen vermisst. Mehr als 600 kamen ums Leben. Diana Kramer.
20: Wie viele Deutsche sich genau in der Region aufhalten, konnte das Auswärtige Amt nicht beziffern. Die Behörde spricht von einer hohen einstelligen Zahl. Eine 4-köpfige Familie aus Deutschland konnte gestern mit einem Hubschrauber in Sicherheit gebracht werden.
19: Im Handelsstreit zwischen den USA und Kanada droht jetzt auch Klopapier teurer zu werden. Kanada hat als Reaktion auf US-Strafzölle Gegenzölle von bis zu 50% auf Klopapier und Papierprodukte angekündigt. Ein US-Branchenverband warnt vor Panikkäufen. Die Lieferketten seien nicht auf plötzliche Nachfragespitzen ausgelegt. Junge Menschen sind zunehmend pessimistisch mit Blick auf ihre finanzielle Zukunft. Nur noch 40% der 16- bis 25-Jährigen glauben, einen ähnlich hohen Lebensstandard wie ihre Eltern erreichen zu können. Das zeigt der Jugendfinanzmonitor der Schufa. Vor 8 Jahren haben noch fast doppelt so viele positiv auf ihre finanzielle Zukunft geschaut.
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19: Die Sonne scheint, immer wieder ziehen ein paar Wolken durch. Örtlich kann es auch mal regnen. Am Nachmittag gibt es einen Mix aus Sonne und Wolken bei 22 bis 27 Grad. Rund um die Rhön kann noch mal ein Schauer durchziehen. Morgen sieht es sogar noch etwas freundlicher aus. Meist bleibt es trocken und zwischendurch kommt immer wieder die Sonne raus. Dazu wird es mit bis zu 29 Grad wieder etwas wärmer.
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0: Auf der A96 Richtung Lindau hat es zwischen Inning und Greifenberg gerade gekracht. Die Unfallstelle ist noch ungesichert, passt da besonders gut auf.
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0: Die aktuellsten Blitzer stehen auf der A9 Richtung Nürnberg auf Höhe Heppberg. Landkreis Starnberg, Inning die Herrschinger Straße. Freising die Isarstraße. Bad Tölz die Schützenstraße. Und München der Innsbrucker Ring auswärts.
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3: Servus zusammen und im WhatsApp-Status sehen wir gerade überall die Urlaubsfotos von Sonne, Strand, Berge oder Meer. Aber so lässt sich doch das Wochenende so richtig gut aushalten. Und dazu gibt's den besten Sound aus 4 Jahrzehnten hier bei Top FM. Gleich wartet ein echtes Power-Duo auf euch. Roxette mit She's Got Nothing On. Davor aber noch 90er-Sound von einem Mann, der uns in der Musikwelt definitiv fehlt und stimmlich immer wieder explodiert ist wie ein Vulkan. Und dafür lieben wir ihn auch. Meat Love jetzt für euch. Schönes Wochenende.

So klingt euer Wochenende mit Radio Top FM. Und alle, die gerade ein bisschen im Stress sind, einfach mal kurz auf Durchzug stellen. Das hilft am besten. Und dazu der beste Sound für Oberbayern. Gleich mit Twisted Sister und dem hier.

Ja, die Nummer haut rein und jetzt starten wir aber erstmal mit Prince und einer wunderschönen Liebeserklärung. The most beautiful girl in the world. Und da geht's gar nicht mal so um die objektive Schönheit, sondern darum, wie besonders ein Mensch durch die Augen desjenigen wird, der ihn liebt. Schönes Wochenende euch.

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10: Die Sonne scheint, immer wieder ziehen ein paar Wolken durch. Örtlich kann's auch mal regnen. Am Nachmittag gibt es einen Mix aus Sonne und Wolken bei 22 bis 27 Grad. Rund um die Rhön kann noch mal ein Schauer durchziehen. Morgen sieht es sogar noch etwas freundlicher aus. Meist bleibt es trocken und zwischendurch kommt immer wieder die Sonne raus. Dazu wird es mit bis zu 29 Grad wieder etwas wärmer.
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11: Lasst euch nicht blitzen auf der A9 Richtung Nürnberg auf Höhe Heppberg, Starnberg im Kühtal, Freising die Isarstraße, Wolfratshausen die äußere Beuerberger Straße und in München die A8 in Obermenzing einwärts kurz vor der Verdistraße.
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11: Auf der A9 Richtung Nürnberg staut sich zwischen Manching und Ingolstadt Nord an der Baustelle. Da kommen gerade 6 Minuten on top. Und weiter auch Vorsicht auf der A96 Richtung Lindau. Da hat es zwischen Inning und Greifenberg gekracht. Die Unfallstelle noch ungesichert. Und auf der A99 Ostumfahrung Richtung Salzburg stockt es zwischen Hohenbrunn und dem Kreuz Süd. Plant hier aktuell 7 Minuten mehr.

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0: Ein Mann, der wunderschön altert, Lenny Kravitz, hier bei Radio Top FM am Samstag. Und der ist auch live eine absolute Empfehlung. Nächste Woche heißt es wieder Popcorn raus, zurücklehnen und Film ab. Dann startet in und um Starnberg nämlich wieder das Fünf-Seen-Filmfestival. Und da werden tatsächlich über 150 Filme aus insgesamt 44 Ländern gezeigt. Special Guests sind auch dabei, wie zum Beispiel Markus H. Rosenmüller. Der Regisseur von Wer früher stirbt, ist länger tot und Extrawurst. Und es gibt aber auch noch jede Menge andere Highlights. Das hat uns Festivalleiter Matthias Hellwig verraten.
1: Dann kommt am zweiten Tag Luna Wedler, eine junge Schauspielerin, ganz herausragend, ganz offen, ganz persönlich zu uns und bekommt den Hannelore Elsner Preis. Dann haben wir am dritten Tag eine Weltpremiere eines Filmes Cinema Utopia. Wir haben dann am Montag die Dampferfahrt, da freuen wir uns natürlich besonders. Zwei Leinwände auf einem Schiff und dann rund um den Starnberger See.
0: Wow, das Fünf-Seen-Filmfestival startet nächsten Donnerstag. Die Filme werden in den Breitwandkinos in Starnberg, Gauting und Schloss Seefeld gezeigt. Und auch der Pfarrstadel Wessling und die Schlossberghalle Starnberg machen mit. Schönes Wochenende euch!

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16: Ich bin Julia Wasilkow. Der Bundesnachrichtendienst wirbt auf der Gamescom in Köln um Nachwuchs. Die Behörde hat einen Messestand mit einem ganz besonderen Spiel. Thomas Brockt.
17: BND-Legenden Operation Blackbox heißt das Spiel, bei dem die Gamer ein Datenpaket stehlen und in Sicherheit bringen müssen. Dabei müssen sie am Controller möglichst schnell Muster erkennen und reagieren. Entscheidend dabei höchste Konzentration. Gamer sind technikaffin und schlüpfen gerne in andere Rollen, so die Behörde. Und das macht sie für den BND interessant.
16: Eine Krankschreibung ab dem ersten Tag. Den Plan der Bundesregierung findet Arbeitsministerin Baas nicht gut. Der Funke Mediengruppe hat die SPD-Vorsitzende gesagt, sie sei zwar koalitionstreu, man solle sich aber fragen, ob die Regelung sinnvoll sei. Menschen könnten bei einem leichten Infekt sofort zum Arzt gehen und sich eine ganze Woche krankschreiben lassen, statt nur kurz auszufallen. Nach der Katastrophe im Himalaya bittet Nepal um gezielte Hilfe aus dem Ausland. Dringend benötigt wird spezialisierte Unterstützung dabei, Menschen aus Tunneln zu bergen, Verkehrswege zu reparieren sowie Leichen zu identifizieren und aufzubewahren. Inzwischen melden die Behörden mehr als 600 Tote und etwa 2500 Vermisste. Ein Mann hat sich im Landkreis Dillingen eine Taxifahrt über 200 Kilometer für mehr als 500 Euro geleistet und konnte am Ende nicht zahlen. Als der Fahrer die Polizei rief, hat der 30-Jährige Steine auf das Taxi geworfen. Schaden im unteren vierstelligen Bereich. Die Polizei ermittelt wegen Betrug und Sachbeschädigung.
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16: Die Sonne scheint, immer wieder ziehen ein paar Wolken durch. Örtlich kann's auch mal regnen. Am Nachmittag gibt es einen Mix aus Sonne und Wolken bei 22 bis 27 Grad. Rund um die Rhön kann noch mal ein Schauer durchziehen. Morgen sieht es sogar noch etwas freundlicher aus. Meist bleibt es trocken und zwischendurch kommt immer wieder die Sonne raus. Dazu wird es mit bis zu 29 Grad wieder etwas wärmer.
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0: Blöde Geschichte auf der A9 Richtung Nürnberg. Da steht auch für Lenting in der Baustelle auch noch ein Pannenauto auf der rechten Spur. Dadurch Rückstau bis Manching 45 Minuten plus. Dann die A99 Ostumfahrung Richtung Salzburg. Da zwickt es zwischen Hohenbrunn und Ottobrunn. Ihr braucht 7 Minuten mehr. Und 6 Minuten plus sind es auf der A995 auswärts zwischen Unterhaching und dem Kreuz Süd.
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0: Lasst euch nicht blitzen in Ingolstadt, die Münchner Straße auswärts. Landkreis Starnberg in Inning, die Herrschinger Straße. Landkreis Freising-Kirchdorf, die Freisinger Straße. Unterhaching, die Rathausstraße. Und München-Mosach, die Dachauer Straße einwärts.
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19: Servus zusammen, und auf der Wiesn in München, da wird ja gerade wieder ordentlich rangeklotzt. Da werden nämlich die hohen Fahrgeschäfte wie das Riesenrad aufgebaut, bevor dann am 19. September wieder angezapft wird auf dem größten Volksfest der Welt. Übrigens, wenn ihr euch das Ganze mal von oben anschauen wollt, in die Bavaria-Statue an der Münchner Theresienwiese, da kann man auch reingehen, bis ganz nach oben. Dann heute viel Spaß beim Treppensteigen, und dazu gibt's die besten Songs aus 4 Jahrzehnten jetzt mit einem eurer Lieblings-80er. U2 und Pride.

hier bei Radio Top FM. Samstag, Wochenende und das feiern wir gleich mit einer der erfolgreichsten Bands der Rockgeschichte. Foreigner warten auf euch mit einem eurer Lieblings-80er Jukebox Hero. Und erstmal dürfen aber noch Texas ran. 1999 hatte Summer Sun bis auf Platz 3 der deutschen Charts geschafft. Schönes Wochenende.

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25: Die Sonne scheint, immer wieder ziehen ein paar Wolken durch. Örtlich kann's auch mal regnen. Am Nachmittag gibt es einen Mix aus Sonne und Wolken bei 22 bis 27 Grad. Rund um die Rhön kann noch mal ein Schauer durchziehen. Morgen sieht es sogar noch etwas freundlicher aus. Meist bleibt es trocken und zwischendurch kommt immer wieder die Sonne raus. Dazu wird es mit bis zu 29 Grad wieder etwas wärmer.
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0: blöde Geschichte auf der A9 Richtung Nürnberg. Da steht auf Höhe Lenting in der Baustelle auch noch ein Pannenauto auf der rechten Spur. Dadurch Rückstau bis Manching 45 Minuten plus. Dann die A99 Ostumfahrung Richtung Salzburg. Da zwickt es zwischen Hohenbrunn und Ottobrunn. Ihr braucht 7 Minuten mehr. Und 6 Minuten plus sind es auf der A995 auswärts zwischen Unterhaching und dem Kreuz Süd.
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0: Lasst euch nicht blitzen in Ingolstadt, die Münchner Straße auswärts, Landkreis Starnberg in Inning die Herrschinger Straße, Landkreis Freising-Kirchdorf die Freisinger Straße, Unterhaching die Rathausstraße und München-Mosach die Dachauer Straße einwärts.

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0: mehr Musiksommer. Ich wünsche euch ein schönes Wochenende und jetzt gibt's wieder ein bisschen Klugscheißerwissen to go für euch.
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0: Vielen, die gerade aus dem Italienurlaub zurück sind, ist vielleicht auch schon mal aufgefallen, dass bei den Italienern volle Wasserflaschen vor den Haustüren stehen. Aber warum das Ganze eigentlich?
2: Die stehen da meistens nicht für durstige Touristen, sondern sollen Hunde und Katzen davon abhalten, an die Hauswand zu pinkeln. Dahinter steckt ein alter Volksglaube, die Tiere sollen sich an der Spiegelung des Wassers in den Flaschen erschrecken und deshalb lieber woanders ihr Geschäft machen. Ob das wirklich funktioniert, dafür gibt es keinen wissenschaftlichen Beleg. Manche behaupten sogar, dass die Tiere sich davon überhaupt nicht beeindrucken lassen.
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16: Ich bin Julia Wasilkow. Heute hätten Norwegens König Harald V. und seine Frau Sonja ihren 58. Hochzeitstag gefeiert. Nach dem Tod ihres geliebten Mannes muss die Königin den Tag nun alleine begehen. Julia Weschenbach.
17: Seit dem Tod des geliebten Königs ist es grau und nass in der Hauptstadt. Trotzdem kamen bis in die Nacht noch Menschen zum Schlossplatz, um Blumen und Briefe für Harald V. zu hinterlassen. Geschätzt 20.000 Menschen waren am Todestag des Königs hierher gekommen. In den kommenden Tagen sollen sich die Norweger am Sarg von König Harald noch einmal verabschieden können.
16: Junge Menschen sind zunehmend pessimistisch mit Blick auf ihre finanzielle Zukunft. Nur noch 40% der 16- bis 25-Jährigen glauben, einen ähnlich hohen Lebensstandard wie ihre Eltern erreichen zu können. Das zeigt der Jugendfinanzmonitor der Schufa. Vor 8 Jahren haben noch fast doppelt so viele positiv auf ihre finanzielle Zukunft geschaut. US-Präsident Trump hat ein umfangreiches Ölabkommen mit Venezuela verkündet. Nach seinen Angaben erhalten die USA die Kontrolle über Erdölvorkommen im Umfang von 65 Milliarden Barrel. Das entspräche rund einem Fünftel der Vorkommen, die sich nach Schätzungen zufolge in Venezuela befinden. Trump sprach vom größten Ölgeschäft der Geschichte. Zum ersten Mal dürfen bei der Berlin-Wahl Jugendliche ab 16 das Abgeordnetenhaus mitwählen. Damit sind über 55.000 junge Menschen zusätzlich wahlberechtigt. Bei insgesamt 2,5 Millionen Wahlberechtigten eine kleine, aber möglicherweise wahlentscheidende Gruppe, falls es knapp wird. Kandidieren dürfen unter 18-Jährige weiterhin nicht. Die Berlin-Wahl ist in 3 Wochen.
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16: Ein Mix aus Sonne und Wolken begleitet uns durch den Tag. Die Temperaturen steigen auf 22 bis 27 Grad. Rund um die Rhön kann es auch noch mal regnen. Morgen sieht es sogar noch freundlicher aus. Meist bleibt es trocken und zwischendurch kommt immer wieder die Sonne raus. Dazu wird es mit bis zu 29 Grad wieder etwas wärmer.
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19: Auf der A9 Richtung Nürnberg steht auf Höhe von Lenting weiterhin das Pannenauto in der Baustelle und blockiert die rechte Spur. Aktuell steht er bis Manching. Es kommen hier eine Stunde und 20 Minuten on top. Wenn es geht, bitte fahrt bereits bei Manching runter. Auf der Salzburger A8, da staut sich es aktuell in beiden Richtungen, Richtung München. Kommt zwischen Holzkirchen und dem Hofoldinger Forst 13 Minuten on top. Genauso lang dauert es in der Gegenrichtung zwischen dem Kreuz Süd und Otterfing. Und auf der A99, der Ostumfahrung Richtung Salzburg. Da zwickt es im Moment zwischen Hohenbrunn und dem Kreuz Süd. 8 Minuten plus aktuell.
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20: Lasst euch nicht blitzen in Ingolstadt, die Münchner Straße auswärts. Starnberg im Kühtal. Freising die Isarstraße. Wolfratshausen die äußere Beuerberger Straße. Und München Berg am Leim der Innsbrucker Ring auswärts.
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16: Genießt eure Sommerferien jetzt mit der Mehrmusik-Halben Stunde und da wartet souliger 70er Sound auf euch von Bill Withers, Lovely Day, den mag ich auch sehr gerne. Das 2000er Gefühl kommt von Soul-Diva Adele und davor feiern wir noch die 80er mit einem Mann, der definitiv zu den coolsten Musikern der Rockgeschichte gehört. Hier ist für euch Tom Petty mit Free Fallin'. Schönes Wochenende euch!

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13: Ein Mix aus Sonne und Wolken begleitet uns durch den Tag. Die Temperaturen steigen auf 22 bis 27 Grad. Rund um die Rhön kann es auch noch mal regnen. Morgen sieht es sogar noch freundlicher aus. Meist bleibt es trocken und zwischendurch kommt immer wieder die Sonne raus. Dazu wird es mit bis zu 29 Grad wieder etwas wärmer.
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14: Auf der A9 Richtung Nürnberg steht bei Lenting weiterhin das Pannenfahrzeug in der Baustelle. Dadurch ist nur eine freie Spur für euch da. Es staut sich bis Manching. Bitte fahrt, wenn es geht, bereits bei Manching runter. Geht das nicht, dauert es aktuell eine Stunde und 10 Minuten länger. In der Gegenrichtung zwickt zwischen dem Dreieck-Holledau und Pfaffenhofen 20 Minuten plus. Und auf der Salzburger A8 staut sich es aktuell in beiden Richtungen. Richtung München kommen zwischen Holzkirchen und Aing 6 Minuten dazu. In der Gegenrichtung sind es zwischen dem Kreuz Süd und Holzkirchen 8 Minuten.
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14: Lasst euch nicht blitzen in Ingolstadt auf der Münchner Straße stadtauswärts. Auf der Hahnfelder Straße in Starnberg steht ein Blitzer. Im Landkreis Freising in Kirchdorf auf der Freisinger Straße. In Bad Tölz an der Schützenstraße und in München-Bosach, Dachauer Straße, wenn ihr stadteinwärts fahrt.

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12: Ich bin Julia Wasilkow. Im Himalaya-Gebiet geben die Rettungsteams die Hoffnung nicht auf, Überlebende zu finden. Nach der Sturzflut werden 2500 Menschen vermisst. Mehr als 600 kamen ums Leben. Diana Kramer.
13: Wie viele Deutsche sich genau in der Region aufhalten, konnte das Auswärtige Amt nicht beziffern. Die Behörde spricht von einer hohen einstelligen Zahl. Eine vierköpfige Familie aus Deutschland konnte gestern mit einem Hubschrauber in Sicherheit gebracht werden.
12: Eine Krankschreibung ab dem ersten Tag. Den Plan der Bundesregierung findet Arbeitsministerin Baas nicht gut. Der Funke Mediengruppe hat die SPD-Vorsitzende gesagt, sie sei zwar koalitionstreu, man solle sich aber fragen, ob die Regelung sinnvoll sei. Menschen könnten bei einem leichten Infekt sofort zum Arzt gehen und sich eine ganze Woche krankschreiben lassen, statt nur kurz auszufallen. Zum ersten Mal dürfen bei der Berlin-Wahl Jugendliche ab 16 das Abgeordnetenhaus mitwählen. Damit sind über 55.000 junge Menschen zusätzlich wahlberechtigt. Bei insgesamt 2,5 Millionen Wahlberechtigten eine kleine, aber möglicherweise wahlentscheidende Gruppe, falls es knapp wird. Kandidieren dürfen unter 18-Jährige weiterhin nicht. Die Berlin-Wahl ist in 3 Wochen. Pfifferlinge, Steinpilze oder Maronen finden Bayerns Pilzsammler gerade kaum. Anders als üblich. Schuld sind Hitze und Trockenheit in diesem Sommer. Die Pilze stecken zwar im Boden, schaffen es aber nicht, Fruchtkörper zu bilden. Dafür brauchen sie Wasser. Wenn es dann ordentlich regnet, können die Pilze sprießen.
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12: Ein Mix aus Sonne und Wolken begleitet uns durch den Tag. Die Temperaturen steigen auf 22 bis 27 Grad. Rund um die Rhön kann es auch noch mal regnen. Morgen sieht es sogar noch freundlicher aus. Meist bleibt es trocken und zwischendurch kommt immer wieder die Sonne raus. Dazu wird es mit bis zu 29 Grad wieder etwas wärmer.
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15: Auf der A9 Richtung Nürnberg stockt es im Moment zwischen Ingolstadt Süd und Lenting an der Baustelle. Bitte plant hier eine Viertelstunde mehr ein. Auf der Salzburger A8 staut sich aktuell in beiden Richtungen. Richtung München dauert es zwischen Weilen und Aing 10 Minuten länger. Richtung Salzburg kommen zwischen Kreuz Süd und Holzkirchen nochmal 5 Minuten dazu. Und auf der A99 der Ostumfahrung Richtung Nürnberg, da klemmt es immer mal wieder zwischen Vaterstetten und Kirchheim. Kostet euch aktuell 6 Minuten eurer Zeit.
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15: Es blitzt in Ingolstadt auf der Salierstraße auswärts. Starnberg im Kühtal. In Freising steht ein Blitzer auf der Isarstraße. Auf der Rathausstraße in Unterhaching erwischen sie euch. Und in München, Berg am Laim, Innsbrucker Ring auswärts.
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18: Der Samstagnachmittag hier bei Radio Top FM und mit den besten Songs aus 4 Jahrzehnten geht's hier durchs Wochenende. Gleich eine richtig schöne Nummer von Coldplay. Davor hier aber noch ein 90er für euch, She's So High.

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27: Ein Mix aus Sonne und Wolken begleitet uns durch den Tag. Die Temperaturen steigen auf 22 bis 27 Grad. Rund um die Rhön kann es auch noch mal regnen. Morgen sieht es sogar noch freundlicher aus. Meist bleibt es trocken und zwischendurch kommt immer wieder die Sonne raus. Dazu wird es mit bis zu 29 Grad wieder etwas wärmer.
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28: Auf der A9 Richtung Nürnberg, da zickt es weiter zwischen Ingolstadt Süd und Lenting wegen der Baustelle. Hier kommen aktuell 10 Minuten dazu. Auf der A8 Richtung Salzburg, da staut sich im Moment zwischen Weihern und dem Irschenberg, macht ein Plus von 6 Minuten. Und auf der A99, der Ostumfahrung Richtung Nürnberg, da dauert es zwischen Hohenbrunn und Kirchheim aktuell 8 Minuten länger.
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28: Es blitzt in Ingolstadt auf der Salierstraße auswärts, im Landkreis Starnberg in Inning auf der Herrschinger Straße. Ihr habt uns in Freising die Isarstraße gemeldet, in Wolfratshausen auf der äußeren Beuerberger Straße und in München am Autobahnende der A8 in Obermenzing blitzt statt einwärts kurz vor der Verdi-Straße.

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Der Samstag, ihr hört Radio Top FM und manchmal wird aus einer Notlösung einfach was richtig Gutes. Genauso ist das Fruchtfolgefestival entstanden. 2022 ist nämlich das Puls Open Air ausgefallen und dann haben ein paar Leute kurzerhand gesagt, ja, dann machen wir halt unser eigenes Festival. Und zwar auf einem Bauernhof in Lindach. Und das Fruchtfolgefestival findet auch dieses Wochenende wieder statt. Da gibt's heute nochmal Alternative Rock, Punk, elektronische Musik mit regionalen und internationalen Acts und eben mittendrin im ziemlich einmaligen Bauernhof-Setting. Schaut mal auf topfm.de vorbei für die Infos.

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11: Ich bin Julia Wasilkow. Im Himalaya-Gebiet geben die Rettungsteams die Hoffnung nicht auf, Überlebende zu finden. Nach der Sturzflut werden 2500 Menschen vermisst. Mehr als 600 kamen ums Leben. Diana Kramer.
12: Wie viele Deutsche sich genau in der Region aufhalten, konnte das Auswärtige Amt nicht beziffern. Die Behörde spricht von einer hohen einstelligen Zahl. Eine vierköpfige Familie aus Deutschland konnte gestern mit einem Hubschrauber in Sicherheit gebracht werden.
11: Eine Krankschreibung ab dem ersten Tag. Den Plan der Bundesregierung findet Arbeitsministerin Baas nicht gut. Der Funke Mediengruppe hat die SPD-Vorsitzende gesagt, sie sei zwar koalitionstreu, man solle sich aber fragen, ob die Regelung sinnvoll sei. Menschen könnten bei einem leichten Infekt sofort zum Arzt gehen und sich eine ganze Woche krankschreiben lassen, statt nur kurz auszufallen. Zum ersten Mal dürfen bei der Berlin-Wahl Jugendliche ab 16 das Abgeordnetenhaus mitwählen. Damit sind über 55.000 junge Menschen zusätzlich wahlberechtigt. Bei insgesamt 2,5 Millionen Wahlberechtigten eine kleine, aber möglicherweise wahlentscheidende Gruppe, falls es knapp wird. Kandidieren dürfen unter 18-Jährige weiterhin nicht. Die Berlin-Wahl ist in 3 Wochen. Pfifferlinge, Steinpilze oder Maronen finden Bayerns Pilzsammler gerade kaum. Anders als üblich. Schuld sind Hitze und Trockenheit in diesem Sommer. Die Pilze stecken zwar im Boden, schaffen es aber nicht, Fruchtkörper zu bilden. Dafür brauchen sie Wasser. Wenn es dann ordentlich regnet, können die Pilze sprießen.
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11: Ein Mix aus Sonne und Wolken begleitet uns durch den Tag. Die Temperaturen steigen auf 22 bis 27 Grad. Rund um die Rhön kann es auch noch mal regnen. Morgen sieht es sogar noch freundlicher aus. Meist bleibt es trocken und zwischendurch kommt immer wieder die Sonne raus. Dazu wird es mit bis zu 29 Grad wieder etwas wärmer.
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14: Auf der A9 Richtung Nürnberg, da zwickt es weiterhin zwischen Ingolstadt Süd und Lenting wegen der Baustelle. Hier kommen aktuell 10 Minuten dazu. Auf der A8 Richtung Salzburg, da staut sich im Moment zwischen Weihern und dem Irschenberg, macht einen Plus von 6 Minuten. Und auf der A99, der Ostumfahrung Richtung Nürnberg, da dauert es zwischen Hohenbrunn und Kirchheim aktuell 8 Minuten länger.
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14: Es blitzt in Ingolstadt auf der Salierstraße auswärts. Im Landkreis Starnberg in Inning auf der Herrschinger Straße. Ihr habt uns in Freising die Isarstraße gemeldet. In Wolfratshausen auf der äußeren Beuerberger Straße. Und in München am Autobahnende der A8 in Obermenzing blitze statt einwärts kurz vor der Verdi-Straße.
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17: Und der Zwetschgendatschi und Kaffee zum Samstag, die rufen schon. Am Nachmittag können wir es ruhig mal ein bisschen lockerer angehen lassen. Und mit Musik wird es noch schöner. Gleich haben wir Robbie Williams mit dabei. Dann richtig gute Launekracher von Irene Cara. Brian Adams ist am Start. Und wir gehen rein mit Rock von Alice Cooper. Hier ist Poison aus den 80ern. Schönes Wochenende euch.

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11: Ein Mix aus Sonne und Wolken begleitet uns durch den Tag. Die Temperaturen 22 bis 27 Grad.
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12: Vorsicht auf der A995 einwärts. Hier hat es zwischen Giesing und Taufkirchen gekracht. Die Richtungsfahrbahn ist gesperrt. Der Rettungswagen ist unterwegs. Bitte denkt hier dran, die Rettungsgasse zu öffnen und die auch offen zu halten. Auf der A99, der Ostumfahrung Richtung Salzburg, da staut sich zwischen Hohenbrunn und dem Kreuz Süd. Hier kommen aktuell 7 Minuten on top. Und auf der Westumfahrung Richtung Lindau, da klemmt es zwischen dem Dreieckfeld Moching und dem Alacher Tunnel, macht ein Plus von 5 Minuten.
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12: Blitzer stehen auf der B13 einwärts bei Manching, im Landkreis Starnberg in Berg auf dem Heinz-Rühmann-Weg, Erding-Anton-Bruckner-Straße, dann auf der äußeren Beuerberger Straße in Wolfratshausen und Vorsicht bitte auch in München-Berg am Leim, Innsbrucker Ring stadtauswärts.

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0: Hier ist Radio Top FM und wir sind immer noch mittendrin in den Sommerferien. Und im Urlaub, da finden wir sie ja dann plötzlich wunderschön. Muschelkette, Schneekugel, Palmenmagnet. Zu Hause dann, warum habe ich mir das gleich nochmal gekauft? Bei mir ist Clara Bertz aus der Top FM Redaktion. Warum werden wir im Urlaub bei solchen Souvenirs schwach?
1: Ja, weil wir damit ja nicht nur den Gegenstand an sich kaufen, sondern auch irgendwie dieses Urlaubsgefühl. Wir sind einfach entspannter und dann gönnen wir uns eher etwas. Und ja, der kitschige Magnet wird dann einfach zur Erinnerung an Sonne, Meer und schöne Tage.
0: Und warum sind es ausgerechnet diese typischen Souvenirs?
1: Naja, die Souvenirs sind klein, günstig und auch irgendwie überall zu haben. Und wenn alle so einen Magneten oder so ein T-Shirt kaufen, dann wollen wir da einfach mitmachen. Das ist wie so ein Gruppeneffekt.
0: Gibt's einen Trick, damit wir zu Hause nicht denken, was soll ich jetzt damit?
1: Ja, vielleicht können wir uns einfach einmal mehr fragen, würde ich das auch daheim kaufen? Und wenn die Antwort Nein lautet, dann lieber Finger weg. Oder vielleicht doch irgendwas mitnehmen, das man dann auch wirklich benutzt. Aber mal ehrlich, so ein bisschen Urlaubskitsch muss ja auch irgendwie sein.
0: Okay, fühle ich aber total. Bei mir daheim, da hängen auch ganz viele Urlaubsmagnete am Kühlschrank. Schönen Samstag euch. 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
4: Ich bin Moritz Einzel. Nach der Flutkatastrophe im Himalaya sind ausländische Helfer zur Unterstützung eingetroffen. Eine Rettungsmannschaft aus dem Nachbarland Indien sei da. Ein weiteres Team aus China werde bald erwartet. Die Zahl der Todesopfer geben die Behörden aktuell mit mehr als 600 an. Es werden noch tausende Menschen vermisst. In der Debatte um die Abschaffung der abschlagsfreien Rente nach 45 Beitragsjahren hat sich Arbeitsministerin Baas offen gezeigt für eine Übergangsfrist von rund 5 Jahren. Nötig seien ausreichende Übergangsfristen und Vertrauensschutz, damit die Menschen ihre Lebensplanung anpassen könnten, sagte Baas den Funke-Medien. Die Vorsitzende der Rentenkommission Janda habe einen Zeitraum von 5 Jahren genannt, das gebe Orientierung. In Magdeburg hat sich die AfD-Nachwuchsorganisation Generation Deutschland zu einem Bundeskongress versammelt. Bei dem Treffen im Alten Theater am Messegelände will die AfD-Jugend klären, wie sie zur Europapolitik steht und sich vom strikten Anti-Euro-Kurs der Mutterpartei abgrenzen. Erwartet wird auch der Spitzenkandidat für die Landtagswahl in Sachsen-Anhalt, Siegmund. Für die SV Elversberg beginnt heute um 15.30 Uhr ein neues Kapitel. Das Team startet in seine erste Saison in der Fußball-Bundesliga. Pia Wegner mit einem Überblick über die Samstagspartien des ersten Spieltags.
5: Elversberg ist der 59. und zugleich kleinste Verein der Bundesliga-Geschichte. Die Gemeinde Spießen-Elversberg zählt rund 13.000 Einwohner, also nur 3.000 mehr als ins Stadion passen. Dort ist zum Auftakt Leverkusen, also der Meister von 2024, zu Gast. Parallel spielen Leipzig gegen Gladbach, Mainz gegen Paderborn, Union Berlin gegen Frankfurt und Köln gegen Hoffenheim. Die erste Samstagabendpartie der Saison bestreiten ab 18.30 Uhr Dortmund und der HSV.
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4: Ein Mix aus Sonne und Wolken begleitet uns durch den Tag. Die Temperaturen steigen auf 22 bis 27 Grad. Rund um die Rhön kann nochmal ein Schauer durchziehen. Morgen sieht es sogar noch etwas freundlicher aus. Meist bleibt es trocken und zwischendurch kommt immer wieder die Sonne raus. Dazu wird es mit bis zu 29 Grad wieder etwas wärmer.
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7: Seid nach wie vor vorsichtig auf der A995 einwärts. Da hat es zwischen Giesing und Taufkirchen gekracht. Die Richtungsfahrbahn ist gesperrt. Rettungswagen ist unterwegs. Bitte denkt ihr dran, die Rettungsgasse freizuhalten und die vor allem auch zu öffnen. Auf der A99, der Ostumfahrung Richtung Nürnberg, staut sich gerade zwischen dem Kreuz Ost und Kirchheim. Hier kommen 5 Minuten on top.
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7: Blitzer stehen auf der B13 einwärts bei Manching. Im Landkreis Starnberg in Berg auf dem Heinz-Rühmann-Weg. Erding-Anton-Bruckner-Straße. Dann auf der äußeren Beuerberger Straße in Wolfratshausen. Und Vorsicht bitte auch in München-Berg am Leim. Innsbrucker Ring stadtauswärts.
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9: Und jetzt gibt's was für alle Wiesn-Fans. Ab heute gibt's am Münchner Marienplatz nämlich wieder den Oktoberfest City Shop. Da könnt ihr euch jetzt schon mal mit allen Wiesn-Souvenirs eindecken. Vom offiziellen Plakat bis zum heiß begehrten Sammlerkrug mit dem diesjährigen Motiv ist alles mit dabei. Der Pop-Up-Store, der geht bis zum 11. Oktober. Also quasi schon mal so ein kleiner Vorgeschmack aufs Oktoberfest. Wenn ihr nicht extra zum Marienplatz wollt, die Wiesn-Souvenirs, die gibt's auch online.

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8: Ein Mix aus Sonne und Wolken begleitet uns durch den Tag. Die Temperaturen steigen auf 22 bis 27 Grad. Rund um die Rhön kann nochmal ein Schauer durchziehen. Morgen sieht es sogar noch etwas freundlicher aus. Meist bleibt es trocken und zwischendurch kommt immer wieder die Sonne raus. Dazu wird es mit bis zu 29 Grad wieder etwas wärmer.
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9: Wir starten mit dem Update von der A995. Hier hat es einen Unfall gegeben zwischen Giesing und Taufkirchen. Verkehr wird momentan an der Unfallstelle vorbeigeführt. Bitte denkt trotzdem weiterhin an die Rettungsgasse. Auf der A99, der Westumfahrung Richtung Lindau, da zwickt es zwischen Feldmoching und dem Allacher Tunnel. Plant hier aktuell 5 Minuten mehr ein.
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9: Es blitzt auf der B13 einwärts bei Manching im Landkreis Starnberg in Berg auf dem Heinz-Rühmann-Weg, Erding-Anton-Bruckner-Straße. Im Landkreis Bad Tölz-Wolfershausen, Dietramszell-Tatten-Kofener-Straße und in München-Mosach auf der Dachauer Straße, wenn er Stadt einwärts fahrt.

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2: Nach einer tödlichen Pandemie hat sich die Welt verändert. Hick lebt mit seinem Hund auf einem verlassenen Flugplatz, immer auf der Hut vor Plünderern. Doch dann empfängt er plötzlich einen Funkspruch, ein Lebenszeichen. Und Hick beschließt, mit seinem kleinen Flugzeug loszufliegen, um herauszufinden, ob es irgendwo da draußen noch Hoffnung gibt. Genialer Film vom Regisseur des Films Gladiator von Ridley Scott. Perfekt für alle, die Endzeitfilme mögen, aber auch mal innehalten wollen. Das Ende der Sterne. Jetzt im Kino.
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1: Ich bin Moritz Einzel. Bundesarbeitsministerin Baas stellt die Pläne der schwarz-roten Koalition zur Einführung einer verpflichtenden Krankschreibung ab dem ersten Tag in Frage. Den Funke-Zeitungen sagte die SPD-Chefin, man solle sich schon noch mal fragen, ob das sinnvoll sei. Dirk Zeitler berichtet.
2: Der Pflicht zur Krankschreibung ab dem ersten Tag habe die SPD nur zähneknirschend zugestimmt, obwohl die Partei sie inhaltlich für falsch hält, sagte Baas. In der Union gibt es jedoch keine Bereitschaft, das Thema noch einmal neu zu verhandeln. Dazu habe die Koalition eine Vereinbarung getroffen, die nun flexibel und praxistauglich gestaltet werden müsse, heißt es aus der CDU-CSU-Fraktion.
1: 4 Tage nach der Sturzflut im Himalaya gelten noch immer tausende Menschen als vermisst. Meterhoher Schlamm und zerstörte Straßen und Brücken erschweren die Rettungsarbeiten. Die Zahl der Todesopfer geben die Behörden aktuell mit mehr als 600 an. In den überfluteten Gebieten wächst außerdem die Sorge vor Infektionskrankheiten. Pfifferlinge, Steinpilze oder Maronen finden Bayerns Pilzsammler gerade kaum, anders als üblich. Schuld sind Hitze und Trockenheit in diesem Sommer. Die Pilze stecken zwar im Boden, schaffen es aber nicht, Fruchtkörper zu bilden. Dafür brauchen sie Wasser. Wenn es ordentlich regnet, können die Pilze sprießen. Sehr torreich ist es zugegangen am 3. Spieltag in der 2. Fußball-Bundesliga. Fürth hat beim Aufsteiger in Cottbus heute mit 4:3 gewonnen. Bundesliga-Absteiger Heidenheim besiegte Dresden mit 5:3 und Wolfsburg, ebenfalls Bundesliga-Absteiger, siegte mit 5:2 in Karlsruhe. Um 20.30 Uhr trifft noch Nürnberg auf Bielefeld.
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1: Ein Mix aus Sonne und Wolken begleitet uns durch den Tag. Die Temperaturen steigen auf 22 bis 27 Grad. Rund um die Rhön kann noch mal ein Schauer durchziehen. Morgen sieht es sogar noch etwas freundlicher aus. Meist bleibt es trocken und zwischendurch kommt immer wieder die Sonne raus. Dazu wird es mit bis zu 29 Grad wieder etwas wärmer.
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4: 5 Minuten länger dauert es aktuell auf der A9 Richtung Nürnberg zwischen Ingolstadt Süd und Lenting wegen der Baustelle. Genauso lang braucht er aktuell auch auf der A99 der Westumfahrung Richtung Lindau zwischen Feldmoching und dem Allacher Tunnel.
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4: Es blitzt in Ingolstadt auf der Salierstraße auswärts, im Landkreis Starnberg in Inning auf der Herrschinger Straße, Freising-Isar-Straße, im Landkreis Bad Hölz-Wolfratshausen, Dietramszell-Tatten-Kofener Straße und am Ende der A8 in München bei Obermenzing einwärts, kurz bevor es auf die Verdi-Straße geht.
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5: Und wenn ihr euch gut aufs Wochenende vorbereitet habt, dann habt ihr Eiswürfel eingefroren, schon mal die Melone geschnitten und ab in den Kühlschrank. Darf jetzt alles raus, jetzt zum Samstagnachmittag vielleicht einen kleinen Snack, Wassermelone, dafür ein Eiskaffee dazu. Lecker. Und noch schöner wird's, wenn wir die besten Songs aus 4 Jahrzehnten dazu hören. Wir haben gleich einen 80er dabei von Thompson Twins. Davor geht's in die 2000er mit Gossip und hier 90er von den Red Hot Chili Peppers.

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7: Ein Mix aus Sonne und Wolken begleitet uns durch den Tag. Die Temperaturen steigen auf 22 bis 27 Grad. Rund um die Rhön kann nochmal ein Schauer durchziehen. Morgen sieht es sogar noch etwas freundlicher aus. Meist bleibt es trocken und zwischendurch kommt immer wieder die Sonne raus. Dazu wird es mit bis zu 29 Grad wieder etwas wärmer.
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9: 5 Minuten länger dauert es aktuell auf der A9 Richtung Nürnberg zwischen Ingolstadt Süd und Lenting wegen der Baustelle. Genauso lang braucht er aktuell auch auf der A99 der Westumfahrung Richtung Lindau zwischen Feldmoching und dem Allacher Tunnel.
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9: Es blitzt in Ingolstadt auf der Salierstraße auswärts, im Landkreis Starnberg in Inning auf der Herrschinger Straße, Freising-Isar-Straße, im Landkreis Bad Hölz-Wolfratshausen die Tramsell-Tatten-Kofener Straße und am Ende der A8 in München bei Obermenzing einwärts, kurz bevor es auf die Verdi-Straße geht.

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0: Radio Top FM ist hier. Wir genießen den Samstag. Und während wir mitten in den Ferien stecken, sorgt der Blutspendedienst des Bayerischen Roten Kreuzes dafür, dass bei der Blutversorgung alles läuft. Patrick Noe vom BRK, warum ist denn das Spenden jetzt im Sommer so super wichtig?
1: Blutspenden im Sommer ist besonders wichtig, weil wir die Reisezeit haben. Viele Leute sind nicht da, viele Spenderinnen und Spender. Deswegen ist es wichtig, dass die Lücken da entsprechend gefüllt werden. Natürlich haben wir auch hohe Temperaturen, aber auch bei solchen Temperaturen ist es wichtig. Und die Leute, die dann wegfallen, denen die Temperaturen jetzt nicht so bekommen, die müssen auch irgendwie ersetzt werden.
0: Und wer das jetzt hört und vielleicht zum ersten Mal spenden will, was ist denn da deine Empfehlung?
1: Für Erstspenderinnen und Erstspender empfehlen wir natürlich auch den Spendencheck auf unserer Homepage. Da sind auch ganz viele Q&As, Infos. Wir sind aber auch zugänglich auf Instagram, auf Facebook oder auch über unsere kostenfreie Hotline. Wenn ihr Fragen habt, wenn ihr Ängste habt, wir begegnen euch da gerne und versuchen, das alles aus dem Weg zu räumen, dass ihr dann fit für die erste Blutspende seid.
0: Danke dir, Patrick. Und wir können mit unserer Spende dabei helfen, dass die Versorgung den ganzen Sommer über glatt läuft und es keine Engpässe

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6: Ich bin Moritz Einzel. Die Bundesregierung steht anscheinend kurz davor, Russland offiziell für den geplanten Drohnenanschlag am Flughafen Leipzig-Halle verantwortlich zu machen. Das berichten die Welt am Sonntag und das Portal Politico übereinstimmend. Die Bundesregierung plant demnach auch mehrere Strafmaßnahmen. Zudem würden parallel dazu in Brüssel EU-Sanktionen vorbereitet. Eine Krankschreibung ab dem ersten Tag. Den Plan der Bundesregierung findet Arbeitsministerin Baas nicht gut. Der Funke Mediengruppe hat die SPD-Vorsitzende gesagt, sie sei zwar koalitionstreu, man solle sich aber fragen, ob die Regelung sinnvoll sei. Menschen könnten bei einem leichten Infekt sofort zum Arzt gehen und sich eine ganze Woche krankschreiben lassen, statt nur kurz auszufallen.

0: Der Bundesnachrichtendienst wirbt auf der Gamescom in Köln um Nachwuchs. Die Behörde hat an ihrem Messestand ein neues Level ihres Spiels BND-Legenden Operation Blackbox vorgestellt. Spielerinnen und Spieler sind dort als Agentin AJ unterwegs. Am Messestand können Interessierte auch ihre Hacking- und Programmierfähigkeiten unter Beweis stellen und mit echten BND-Beamten ins Gespräch kommen. Dritter Spieltag in der zweiten Fußball-Bundesliga. Da hat Fürth den ersten Saisonsieg gefeiert. Ein 4:3 in Cottbus. Kleeblatt-Coach Heiko Vogel.
1: Ich glaube, dass meine Mannschaft nicht das beste Spiel, was sie können, abgeliefert haben. Aber es war sehr reif. Wir haben die Tore gemacht, waren sehr effizient. Auch die Zeitpunkte der Tore, wenn es dafür günstige Zeitpunkte gibt, dann war das bestimmt heute der Fall.
0: Außerdem feierten die beiden Bundesliga-Absteiger Wolfsburg und Heidenheim ebenfalls torreiche Siege. Wolfsburg siegte 5:2 in Karlsruhe, Heidenheim bezwang Dresden mit 5:3. Um 20.30 Uhr trifft noch Nürnberg auf Bielefeld.
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0: Ein Mix aus Sonne und Wolken begleitet uns durch den Tag. Die Temperaturen steigen auf 22 bis 27 Grad. Rund um die Rhön kann noch mal ein Schauer durchziehen. Morgen sieht es sogar noch etwas freundlicher aus. Meist bleibt es trocken und zwischendurch kommt immer wieder die Sonne raus. Dazu wird es mit bis zu 29 Grad wieder etwas wärmer.
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4: Auf der A9 zwischen Pfaffenhofen an der Ilm und Allershausen Richtung München im Moment Gefahr durch ein defektes Fahrzeug auf der rechten Spur. Bitte seid hier vorsichtig.
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4: Blitzer hat uns gemeldet aus Ingolstadt, Salierstraße auswärts. Im Landkreis Starnberg Blitzer sind Berg auf dem Heinz-Rühmann-Weg. Im Landkreis Freisingen, Kirchdorf, Freisinger Straße. In Valais auf der Gruberstraße und in Unterhaching, da steht einer auf der Rathausstraße.
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6: Hallöchen, schön, dass ihr auch am Wochenende mit dabei seid, hier bei Radio Top FM mit den besten Songs aus 4 Jahrzehnten. Die haben wir auch heute wieder am Start, damit ihr euer Wochenende maximal genießen könnt. Und zum Start in die Mehr Musik halbe Stunde gibt's hier Powerfrau Cher mit If I Could Turn Back Time. Schönen Samstagabend.

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12: Ein Mix aus Sonne und Wolken begleitet uns durch den Tag. Die Temperaturen steigen auf 22 bis 27 Grad. Rund um die Rhön kann nochmal ein Schauer durchziehen. Morgen sieht es sogar noch etwas freundlicher aus. Meist bleibt es trocken und zwischendurch kommt immer wieder die Sonne raus. Dazu wird es mit bis zu 29 Grad wieder etwas wärmer.
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13: Auf der A9 steht zwischen Pfaffenhofen an der Ilm und Allershausen immer noch ein kaputtes Auto auf der rechten Spur. Seid hier bitte vorsichtig.
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13: Es blitzt in Ingolstadt Salierstraße auswärts, im Landkreis Starnberg in Berg auf dem Heinz-Rühmann-Weg, in Valley auf der Gruberstraße und in Unterhaching auf der Rathausstraße.

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Der Samstagabend hier bei Radio Top FM. Servus. 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
6: Ich bin Moritz Einzel. Die Bundesregierung bereitet offenbar ein größeres Sanktionspaket gegen Russland vor. Das berichten mehrere Medien. Hintergrund ist der geplante Drohnenanschlag am Flughafen Leipzig-Halle. Die Regierung stehe kurz davor, Russland für den gescheiterten Anschlag verantwortlich zu machen. Noch unklar ist, ob einzelne russische Akteure benannt werden oder die gesamte russische Regierung. Aktuelle Äußerungen von Bundesarbeitsministerin Baas zur Attestpflicht ab dem ersten Krankheitstag stoßen bei der Union auf Kritik. Der Chef des CDU-Sozialflügels Radke hat dem Kölner Stadtanzeiger gesagt, er finde es fragwürdig, getroffene Verabredungen nach kurzer Zeit öffentlich in Frage zu stellen. Baas hatte in einem Interview angezweifelt, dass die vereinbarte Attestpflicht Sinn hat. Im Flutkatastrophengebiet in Nepal ist internationale Hilfe eingetroffen. Eine Rettungsmannschaft aus Indien sei gelandet, hieß es aus dem nepalesischen Außenministerium. Ein weiteres Team aus China werde erwartet. Die Zahl der Todesopfer ist inzwischen auf mehr als 600 gestiegen. Mehr als 2500 Menschen gelten weiterhin als vermisst. Die neue Saison in der Fußball-Bundesliga hat gleich am ersten Spieltag ihre erste handfeste Überraschung. Aufsteiger Elversberg hat Leverkusen 3:2 besiegt. Außerdem spielten Leipzig Gladbach 3:0, Mainz Paderborn 0:0, Köln Hoffenheim 3:2 und Union Berlin gegen Frankfurt 3:3. Ab 18:30 Uhr noch Dortmund gegen den HSV. In der zweiten Liga hat Fürth

0: am dritten Spieltag den ersten Saisonsieg eingefahren, ein 4:3 in Cottbus. Trainer Heiko Vogel.
1: Für die Mannschaft freut es mich ungemein. Ich glaube, dass das die Spiele sind, die man dann auch schlussendlich ziehen muss. Und sie haben es gezogen. Das könnte ein Katalysator für die kommenden Aufgaben sein, weil es einfach Selbstvertrauen gibt.
0: Wolfsburg gewann 5:2 in Karlsruhe und Heidenheim besiegte Dresden mit 5:3. Um 20.30 Uhr trifft noch Nürnberg auf Bielefeld.
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0: Ein Mix aus Sonne und Wolken begleitet uns durch den Tag. Die Temperaturen steigen auf 22 bis 27 Grad. Rund um die Rhön kann nochmal ein Schauer durchziehen. Morgen sieht es sogar noch etwas freundlicher aus. Meist bleibt es trocken und zwischendurch kommt immer wieder die Sonne raus. Dazu wird es mit bis zu 29 Grad wieder etwas wärmer.
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4: Auf den Straßen alles okay? Keine Staus, keine Behinderungen aktuell.
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4: Lasst euch nicht blitzen. Auf der B13 einwärts auf Höhe von Manching steht einer. In Starnberg im Kühtal. In Erding Anton-Bruckner Straße. Und in Wolfratshausen auf der äußeren Beuerberger Straße.
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5: Ich bin Moritz Einzel. Die Bundesregierung bereitet offenbar ein größeres Sanktionspaket gegen Russland vor. Das berichten mehrere Medien. Hintergrund ist der geplante Drohnenanschlag am Flughafen Leipzig-Halle. Die Regierung stehe kurz davor, Russland für den gescheiterten Anschlag verantwortlich zu machen. Noch unklar ist, ob einzelne russische Akteure benannt werden oder die gesamte russische Regierung. Aktuelle Äußerungen von Bundesarbeitsministerin Baas zur Attestpflicht ab dem ersten Krankheitstag stoßen bei der Union auf Kritik. Der Chef des CDU-Sozialflügels Radke hat dem Kölner Stadtanzeiger gesagt, er finde es fragwürdig, getroffene Verabredungen nach kurzer Zeit öffentlich in Frage zu stellen. Baas hatte in einem Interview angezweifelt, dass die vereinbarte Attestpflicht Sinn hat. Im Flutkatastrophengebiet in Nepal ist internationale Hilfe eingetroffen. Eine Rettungsmannschaft aus Indien sei gelandet, hieß es aus dem nepalesischen Außenministerium. Ein weiteres Team aus China werde erwartet. Die Zahl der Todesopfer ist inzwischen auf mehr als 600 gestiegen. Mehr als 2500 Menschen gelten weiterhin als vermisst. Die neue Saison in der Fußball-Bundesliga hat gleich am ersten Spieltag ihre erste handfeste Überraschung. Aufsteiger Elversberg hat Leverkusen 3:2 besiegt. Außerdem spielten Leipzig-Gladbach 3:0, Mainz-Paderborn 0:0, Köln-Hoffenheim 3:2 und Union Berlin gegen Frankfurt 3:3. Ab 18.30 Uhr noch Dortmund gegen den HSV. In der zweiten Liga hat Fürth am dritten Spieltag den ersten Saisonsieg eingefahren, ein 4:3 in Cottbus. Trainer Heiko Vogel.
6: Für die Mannschaft freut es mich ungemein. Ich glaube, dass das die Spiele sind, die man dann auch schlussendlich ziehen muss. Und sie haben es gezogen. Das könnte ein Katalysator für die kommenden Aufgaben sein, weil es einfach Selbstvertrauen gibt.
5: Wolfsburg gewann 5:2 in Karlsruhe und Heidenheim besiegte Dresden mit 5:3. Um 20.30 Uhr trifft noch Nürnberg auf Bielefeld.
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5: Ein Mix aus Sonne und Wolken begleitet uns durch den Tag. Die Temperaturen steigen auf 22 bis 27 Grad. Rund um die Rhön kann noch mal ein Schauer durchziehen. Morgen sieht es sogar noch etwas freundlicher aus. Meist bleibt es trocken und zwischendurch kommt immer wieder die Sonne raus. Dazu wird es mit bis zu 29 Grad wieder etwas wärmer.
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2: Ich bin Moritz Einzel. Die kurze Fußball-Sommerpause ist endgültig vorbei. Auch in der Bundesliga rollt wieder der Ball. Gestern ging es ja los mit dem 5:1 von Meister FC Bayern gegen Stuttgart. Heute dann der erste Bundesliga-Samstag der neuen Spielzeit. Und der hatte gleich eine dicke Überraschung parat. Aufsteiger Elversberg hat sein Auftaktspiel gegen Leverkusen mit 3:2 gewonnen. Der Trainer der Saarländer Vincent Wagner bei The Zone.
3: Ein deutlich schlauerer Trainer als ich hat mal gesagt, erste Spieltage gibt es nur eine Sache, die muss man gewinnen. Das ist uns zum Glück gelungen, deswegen der erste Sieg ist immer der schwerste.
2: Leipzig gewann 3:0 gegen Mönchengladbach, Köln besiegte Hoffenheim 3:2, Union Berlin und Frankfurt trennten sich 3:3 und auch das Spiel Mainz gegen Paderborn endete unentschieden, allerdings torlos 0:0. Die Bundesregierung macht Medienberichten zufolge Russland für den Drohnenvorfall am Flughafen Leipzig-Halle verantwortlich. Kanzler Merz wolle das in den kommenden Tagen offiziell verkünden, meldet unter anderem die Welt am Sonntag. Anfang August war in der Nähe einer ukrainischen Frachtmaschine am Leipziger Airport eine Sprengstoffdrohne entdeckt worden. Ein heftiger Sturm hat mehrere Rettungseinsätze auf dem Chiemsee zur Folge gehabt. Wie die Wasserschutzpolizei mitteilte, gerieten 4 Boote in Seenot und mussten von den Einsatzkräften in Sicherheit gebracht werden. Verletzt wurde niemand. Ein vom Deutschen Wetterdienst vorhergesagter Sturm war gestern mit Böen von bis zu 65 Kilometern pro Stunde über den Chiemsee gezogen. Topfavorit Tadej Pogacar muss seinen Traum vom Triumph bei der Spanien-Rundfahrt in diesem Jahr begraben. Der slowenische Radprofi stürzte auf der 8. Etappe der Vuelta schwer. Der Sieger der Tour de France musste das Rennen aufgeben. Pogacar war eigentlich auf dem besten Weg, die Vuelta erstmals zu gewinnen.
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2: In der Nacht, da überwiegen die Wolken in Bayern und es fällt gelegentlich Regen. In der zweiten Nachthälfte lockern die Wolken von Westen her wieder auf. Es bleibt dazu sehr windig. Die Tiefstwerte erreichen 17 bis 11 Grad. Morgen wechseln sich Sonne und harmlose Wolken ab. Erst gegen Abend gibt's in Alpennähe einzelne Schauer. Die Temperaturen steigen auf 21 bis 27 Grad.

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1: Eine Meldung von der A3 Passau Richtung Nürnberg zwischen Iggensbach und dem Kreuz Deggendorf. 10 Kilometer Stau, das dauert 17 Minuten länger. A9 München Richtung Nürnberg zwischen Ingolstadt Nord und Denkendorf. 4 Kilometer Stau, 11 Minuten plus. B23 Lermoos Richtung Garmisch-Partenkirchen zwischen Griesen und Garmisch-Partenkirchen. 4 Kilometer Stau, 28 Minuten mehr. B388 Eggenfelden Richtung Neuhaus am Inn zwischen Schweim und Unterschwärzenbach. 3 Kilometer Stau, 23 Minuten plus und Gegenrichtung B388 Neuhaus am Inn Richtung Eggenfelden zwischen Unterschwärzenbach und der Abzweigung Bad Birnbach. 4 Kilometer Stau, eine Viertelstunde Wartezeit.
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3: Ich bin Moritz Einzel. Die kurze Fußball-Sommerpause ist endgültig vorbei. Auch in der Bundesliga rollt wieder der Ball. Gestern ging's ja los mit dem 5:1 von Meister FC Bayern gegen Stuttgart. Heute dann der erste Bundesliga-Samstag der neuen Spielzeit. Und der hatte gleich eine dicke Überraschung parat. Aufsteiger Elversberg hat sein Auftaktspiel gegen Leverkusen mit 3:2 gewonnen. Der Trainer der Saarländer Vincent Wagner bei The Zone.
4: Ein deutlich schlauerer Trainer als ich hat mal gesagt, erste Spieltage gibt's nur eine Sache, die muss man gewinnen. Und das ist uns zum Glück gelungen, deswegen der erste Sieg ist immer der schwerste.
3: Leipzig gewann 3:0 gegen Mönchengladbach, Köln besiegte Hoffenheim 3:2, Union Berlin und Frankfurt trennten sich 3:3 und auch das Spiel Mainz gegen Paderborn endete unentschieden, allerdings torlos 0:0. Die Bundesregierung macht Medienberichten zufolge Russland für den Drohnenvorfall am Flughafen Leipzig-Halle verantwortlich. Kanzler Merz wolle das in den kommenden Tagen offiziell verkünden, meldet unter anderem die Welt am Sonntag. Anfang August war in der Nähe einer ukrainischen Frachtmaschine am Leipziger Airport eine Sprengstoffdrohne entdeckt worden. Ein heftiger Sturm hat mehrere Rettungseinsätze auf dem Chiemsee zur Folge gehabt. Wie die Wasserschutzpolizei mitteilte, gerieten 4 Boote in Seenot und mussten von den Einsatzkräften in Sicherheit gebracht werden. Verletzt wurde niemand. Ein vom Deutschen Wetterdienst vorhergesagter Sturm war gestern mit Böen von bis zu 65 Kilometern pro Stunde über den Chiemsee gezogen. Topfavorit Tadej Pogacar muss seinen Traum vom Triumph bei der Spanien-Rundfahrt in diesem Jahr begraben. Der slowenische Radprofi stürzte auf der 8. Etappe der Vuelta schwer. Der Sieger der Tour de France musste das Rennen aufgeben. Pogacar war eigentlich auf dem besten Weg, die Vuelta erstmals zu gewinnen.
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3: In der Nacht, da überwiegen die Wolken in Bayern und es fällt gelegentlich Regen. In der zweiten Nachthälfte lockern die Wolken von Westen her wieder auf. Es bleibt dazu sehr windig. Die Tiefstwerte erreichen 17 bis 11 Grad. Morgen wechseln sich Sonne und harmlose Wolken ab. Erst gegen Abend gibt's in Alpennähe einzelne Schauer. Die Temperaturen steigen auf 21 bis 27 Grad.
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2: Ich bin Moritz Einzel. Wer steckt hinter dem gescheiterten Anschlag mit einer Sprengstoffdrohne am Flughafen Leipzig-Halle? Mehrere Medien berichten heute, dass die Bundesregierung bald offiziell Russland dafür verantwortlich machen wird. Es seien auch Sanktionen in Vorbereitung. Kanzler Merz hatte bereits am Rande der Kabinettsklausur in dieser Woche erklärt, man wisse, wer hinter dem Drohnenvorfall stecke und werde in Kürze etwas dazu sagen. Im Himalaya zeigt sich Stück für Stück mehr das katastrophale Ausmaß der Sturzflut. Die Zahl der Todesopfer ist auf mehr als 670 gestiegen. Außerdem werden nach Angaben der Behörden in Nepal und China etwa 3000 Menschen vermisst, darunter hunderte Ausländer. Unterdessen kommt Hilfe aus dem Ausland. Eine Rettungsmannschaft aus dem Nachbarland Indien ist eingetroffen. Vor 25 Jahren wurde der Gemüsehändler Habil Kilic in München durch die Rechtsextremisten der Terrorgruppe Nationalsozialistischer Untergrund ermordet. In der Landeshauptstadt hat es heute eine Gedenkveranstaltung gegeben, um an Kilic und die anderen NSU-Opfer zu erinnern. Etwa 70 Menschen versammelten sich in der Nähe des damaligen Tatorts. Kleine Sensation zum Auftakt in die neue Saison der Fußball-Bundesliga. Die SV Elversberg, der Aufsteiger aus dem Saarland, hat gegen Bayer Leverkusen mit 3:2 gewonnen. Auch für Martin De Michelis gab es viel Grund zur Freude. Der frühere Bayern-Profi aus Argentinien feierte einen gelungenen Einstand als Trainer in der Bundesliga bei RB Leipzig. Die Sachsen besiegten Borussia Mönchengladbach mit 3:0 und De Michelis war hinterher glücklich am DAZN-Mikro.
3: Ich werde diesen Tag nicht vergessen. Was ich habe heute hier gelebt, ist einfach ein Traum. Die Choreografie, die Szenografie von den Fans in diesem tollen Stadion und danach mit so einer Leistung von der ganzen Mannschaft, 3 Tore zu schießen. Ich glaube, ich könnte noch ein paar Tore schießen, aber auch nach 2:0 gespielt. Ja, freue mich sehr, haben wir so gut gestartet.
2: Die weiteren Ergebnisse: Köln-Hoffenheim 3:2, Union Berlin gegen Frankfurt 3:3 und Mainz-Paderborn keine Tore, 0:0.
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2: In der Nacht, da überwiegen die Wolken in Bayern und es fällt gelegentlich Regen. In der zweiten Nachthälfte lockern die Wolken von Westen her wieder auf. Es bleibt dazu sehr windig. Die Tiefstwerte erreichen 17 bis 11 Grad. Morgen wechseln sich Sonne und harmlose Wolken ab. Erst gegen Abend gibt's in Alpennähe einzelne Schauer. Die Temperaturen steigen auf 21 bis 27 Grad.
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2: Eine Meldung von der A3 Passau Richtung Linz zwischen Passau Süd und Pocking. Da liegen Reifenteile auf der Fahrbahn. Und A3 Linz Richtung Passau zwischen Neuhaus am Inn und Passau Süd. 4 Kilometer Stau, 14 Minuten der Zeitverlust.
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1: Ich bin Moritz Einzel. Wer steckt hinter dem gescheiterten Anschlag mit einer Sprengstoffdrohne am Flughafen Leipzig-Halle? Mehrere Medien berichten heute, dass die Bundesregierung bald offiziell Russland dafür verantwortlich machen wird. Es seien auch Sanktionen in Vorbereitung. Kanzler Merz hatte bereits am Rande der Kabinettsklausur in dieser Woche erklärt, man wisse, wer hinter dem Drohnenvorfall stecke und werde in Kürze etwas dazu sagen. Im Himalaya zeigt sich Stück für Stück mehr das katastrophale Ausmaß der Sturzflut. Die Zahl der Todesopfer ist auf mehr als 670 gestiegen. Außerdem werden nach Angaben der Behörden in Nepal und China etwa 3000 Menschen vermisst, darunter hunderte Ausländer. Unterdessen kommt Hilfe aus dem Ausland. Eine Rettungsmannschaft aus dem Nachbarland Indien ist eingetroffen. Vor 25 Jahren wurde der Gemüsehändler Habil Kilic in München durch die Rechtsextremisten der Terrorgruppe Nationalsozialistischer Untergrund ermordet. In der Landeshauptstadt hat es heute eine Gedenkveranstaltung gegeben, um an Kilic und die anderen NSU-Opfer zu erinnern. Etwa 70 Menschen versammelten sich in der Nähe des damaligen Tatorts. Kleine Sensation zum Auftakt in die neue Saison der Fußball-Bundesliga. Die SV Elversberg, der Aufsteiger aus dem Saarland, hat gegen Bayer Leverkusen mit 3:2 gewonnen. Auch für Martin De Michelis gab es viel Grund zur Freude. Der frühere Bayern-Profi aus Argentinien feierte einen gelungenen Einstand als Trainer in der Bundesliga bei RB Leipzig. Die Sachsen besiegten Borussia Mönchengladbach mit 3:0 und De Michelis war hinterher glücklich am DAZN-Mikro.
2: Ich werde diesen Tag nicht vergessen. Was ich habe heute hier gelebt, ist einfach ein Traum. Die Choreografie, die Szenografie von den Fans in diesem tollen Stadion. Und danach mit so einer Leistung von der ganzen Mannschaft, 3 Tore zu schießen. Ich glaube, ich könnte noch ein paar Tore schießen. Aber auch nach 2:0 gespielt. Ja, freue mich sehr, haben wir so gut gestartet.
1: Die weiteren Ergebnisse: Köln-Hoffenheim 3:2, Union Berlin gegen Frankfurt 3:3 und Mainz-Paderborn keine Tore, 0:0.
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1: In der Nacht, da überwiegen die Wolken in Bayern und es fällt gelegentlich Regen. In der zweiten Nachthälfte lockern die Wolken von Westen her wieder auf. Es bleibt dazu sehr windig. Die Tiefstwerte erreichen 17 bis 11 Grad. Morgen wechseln sich Sonne und harmlose Wolken ab. Erst gegen Abend gibt's in Alpennähe einzelne Schauer. Die Temperaturen steigen auf 21 bis 27 Grad.

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1: Ich bin Moritz Einzel. Noch bis Mitternacht unserer Zeit haben in Island die Wahllokale geöffnet. Die Menschen in dem Inselstaat stimmen heute darüber ab, ob die Gespräche mit der Europäischen Union über einen EU-Beitritt Islands wieder aufgenommen werden. Alles deutet auf ein enges Rennen hin. 2013 hatte eine EU-skeptische Regierung in Reykjavik in Sachen Beitrittsgespräche den Pausenknopf gedrückt. Nach der Flutkatastrophe im Himalaya werden nach Behördenangaben noch rund 3000 Menschen vermisst, darunter auch mehrere Deutsche. Rettungskräfte suchen unter schwierigsten Bedingungen im Schlamm. Auch ausländische Helfer sind in Nepal eingetroffen, unter anderem aus Indien. Die Zahl der Toten ist auf mehr als 670 gestiegen. Ein heftiger Sturm hat mehrere Rettungseinsätze auf dem Chiemsee zur Folge gehabt. Wie die Wasserschutzpolizei mitteilte, gerieten 4 Boote in Seenot und mussten von den Einsatzkräften in Sicherheit gebracht werden. Verletzt wurde niemand. Ein vom Deutschen Wetterdienst vorhergesagter Sturm war gestern über den Chiemsee gezogen. Dortmund ist mit einem Heimsieg in die neue Saison der Fußball-Bundesliga gestartet. Der BVB setzte sich gegen den Hamburger SV mit 2:0 durch. Zuvor gab es bereits am ersten Spieltag die erste große Überraschung der neuen Spielzeit. Aufsteiger Elversberg besiegte Leverkusen mit 3:2. Das Fazit von SVE-Trainer Vincent Wagner.
2: Wenn wir unser Spiel spielen, wenn wir mutigen Fußball gegen den Ball spielen, wenn wir intensiv spielen, können wir auf jeden Fall mithalten. Was man aber auch sieht, wenn wir dann nicht schlau genug sind und nur Kleinigkeiten anbieten, ist der Gegner schon gut genug, es zu bestrafen. Und heute hat er zum Glück nicht all seine Chancen genutzt, sonst hätten wir nicht gewonnen. Und trotzdem gibt halt die goldene Regel, erste Spiele muss man gewinnen. Das ist uns heute zum Glück gelungen, mit unseren Fans im Rücken.
1: Die weiteren Ergebnisse: Leipzig-Mönchengladbach 3:0, Köln-Hoffenheim 3:2, Union Berlin-Frankfurt 3:3 und Mainz-Paderborn 0:0.
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1: In der Nacht, da überwiegen die Wolken in Bayern und es fällt gelegentlich Regen. In der zweiten Nachthälfte lockern die Wolken von Westen her wieder auf. Es bleibt dazu sehr windig. Die Tiefstwerte erreichen 17 bis 11 Grad. Morgen wechseln sich Sonne und harmlose Wolken ab. Erst gegen Abend gibt's in Alpennähe einzelne Schauer. Die Temperaturen steigen auf 21 bis 27 Grad.
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1: Die A3 Würzburg Richtung Nürnberg ist gerade gesperrt zwischen Schlüsselfeld und Höchstadt Nord. Da ist auch ein Rettungshubschrauber im Einsatz. Und noch die A7 Ulm Richtung Füssenreute zwischen Nersingen und dem Dreieck Hittistetten. Reifenteile auf der Fahrbahn.
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1: Ich bin Moritz Einzel. Noch bis Mitternacht unserer Zeit haben in Island die Wahllokale geöffnet. Die Menschen in dem Inselstaat stimmen heute darüber ab, ob die Gespräche mit der Europäischen Union über einen EU-Beitritt Islands wieder aufgenommen werden. Alles deutet auf ein enges Rennen hin. 2013 hatte eine EU-skeptische Regierung in Reykjavik in Sachen Beitrittsgespräche den Pausenknopf gedrückt. Nach der Flutkatastrophe im Himalaya werden nach Behördenangaben noch rund 3000 Menschen vermisst, darunter auch mehrere Deutsche. Rettungskräfte suchen unter schwierigsten Bedingungen im Schlamm. Auch ausländische Helfer sind in Nepal eingetroffen, unter anderem aus Indien. Die Zahl der Toten ist auf mehr als 670 gestiegen. Ein heftiger Sturm hat mehrere Rettungseinsätze auf dem Chiemsee zur Folge gehabt. Wie die Wasserschutzpolizei mitteilte, gerieten 4 Boote in Seenot und mussten von den Einsatzkräften in Sicherheit gebracht werden. Verletzt wurde niemand. Ein vom Deutschen Wetterdienst vorhergesagter Sturm war gestern über den Chiemsee gezogen. Dortmund ist mit einem Heimsieg in die neue Saison der Fußball-Bundesliga gestartet. Der BVB setzte sich gegen den Hamburger SV mit 2:0 durch. Zuvor gab es bereits am ersten Spieltag die erste große Überraschung der neuen Spielzeit. Aufsteiger Elversberg besiegte Leverkusen mit 3:2. Das Fazit von SVE-Trainer Vincent Wagner.
2: Wenn wir unser Spiel spielen, wenn wir mutigen Fußball gegen den Ball spielen, wenn wir intensiv spielen, können wir auf jeden Fall mithalten. Was man aber auch sieht, wenn wir dann nicht schlau genug sind und nur Kleinigkeiten anbieten, ist der Gegner schon gut genug, es zu bestrafen. Und heute hat er zum Glück nicht all seine Chancen genutzt, sonst hätten wir nicht gewonnen. Und trotzdem gibt halt die goldene Regel, erste Spiele muss man gewinnen. Das ist uns heute zum Glück gelungen, mit unseren Fans im Rücken.
1: Die weiteren Ergebnisse: Leipzig-Mönchengladbach 3:0, Köln-Hoffenheim 3:2, Union Berlin-Frankfurt 3:3 und Mainz-Paderborn 0:0.
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1: In der Nacht, da überwiegen die Wolken in Bayern und es fällt gelegentlich Regen. In der zweiten Nachthälfte lockern die Wolken von Westen her wieder auf. Es bleibt dazu sehr windig. Die Tiefstwerte erreichen 17 bis 11 Grad. Morgen wechseln sich Sonne und harmlose Wolken ab. Erst gegen Abend gibt's in Alpennähe einzelne Schauer. Die Temperaturen steigen auf 21 bis 27 Grad.

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1: Mit Florian Klaus. Wer steckt hinter dem gescheiterten Anschlag mit einer Sprengstoffdrohne am Flughafen Leipzig-Halle? Mehrere Medien berichten heute, dass die Bundesregierung bald offiziell Russland dafür verantwortlich machen wird. Es seien auch Sanktionen in Vorbereitung. Kanzler Merz hatte bereits am Rande der Kabinettsklausur in dieser Woche erklärt, man wisse, wer hinter dem Drohnenvorfall stecke und werde in Kürze etwas dazu sagen. Im Himalaya zeigt sich Stück für Stück mehr das katastrophale Ausmaß der Sturzflut. Die Zahl der Todesopfer ist auf mehr als 670 gestiegen. Außerdem werden nach Angaben der Behörden in Nepal und China etwa 3000 Menschen vermisst, darunter hunderte Ausländer. Unterdessen kommt Hilfe aus dem Ausland, unter anderem eine Rettungsmannschaft aus dem Nachbarland Indien ist eingetroffen. Vor 25 Jahren wurde der Gemüsehändler Habil Kilic in München durch die Rechtsextremisten der Terrorgruppe Nationalsozialistischer Untergrund ermordet. In der Landeshauptstadt hat es heute eine Gedenkveranstaltung gegeben, um an Kilic und die anderen NSU-Opfer zu erinnern. Etwa 70 Menschen versammelten sich in der Nähe des damaligen Tatorts. Nach dem Tod von König Harald V. sind für morgen in ganz Norwegen Gedenkgottesdienste geplant. Seit heute liegen überall in Norwegen öffentliche Kondolenzbücher aus. König Harald war gestern im Alter von 89 Jahren gestorben. Sein Sohn Håkon ist neuer norwegischer König. Dortmund ist mit einem Sieg in die neue Saison der Fußball-Bundesliga gestartet. Der BVB besiegte den Hamburger SV mit 2:0. Bereits zuvor hatte Elversberg im ersten Bundesligaspiel der Vereinsgeschichte einen Sieg gegen Leverkusen gefeiert. Der Bericht von Moritz Einzel.
2: Der Aufsteiger aus dem Saarland überfiel die Werkself mit einem frühen Doppelschlag. 8. Minute, 9. Minute, 2:0 und kurz nach der Pause auch noch das dritte Tor. Gegen Ende des Spiels ließen Kraft und Konzentration nach. Leverkusen konnte verkürzen, aber 3:2 der Sieg am Ende für Elversberg. Die weiteren Ergebnisse: Leipzig-Gladbach 3:0, Köln-Hoffenheim 3:2, Union Berlin-Frankfurt 3:3 und Mainz-Paderborn keine Tore, 0:0.
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1: Bei uns in Bayern überwiegen die Wolken und gelegentlich fällt Regen. In der zweiten Nachthälfte lockern die Wolken von Westen her wieder auf. Es bleibt dazu sehr windig. Die Tiefstwerte erreichen 17 bis 11 Grad. Morgen wechseln sich Sonne und harmlose Wolken ab. Erst gegen Abend gibt's in Alpennähe einzelne Schauer. Die Temperaturen steigen auf 21 bis 27 Grad.
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1: Auf der A3 Würzburg Richtung Nürnberg zwischen Schlüsselfeld und Höchstadt Nord ist die Richtungsfahrbahn nach einem Unfall vorübergehend gesperrt. Es staut sich aktuell auf 2 Kilometern, dadurch dauert es mehr als eine Stunde länger. Und in der Gegenrichtung staut es sich zwischen Höchstadt Nord und Geiselwind auch, und zwar auf 4 Kilometern. Es dauert hier etwa eine halbe Stunde länger. Allen unterwegs eine gute Fahrt.
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4: Ich bin Florian Klaus. Wer steckt hinter dem gescheiterten Anschlag mit einer Sprengstoffdrohne am Flughafen Leipzig-Halle? Mehrere Medien berichten heute, dass die Bundesregierung bald offiziell Russland dafür verantwortlich machen wird. Es seien auch Sanktionen in Vorbereitung. Kanzler Merz hatte bereits am Rande der Kabinettsklausur in dieser Woche erklärt, man wisse, wer hinter dem Drohnenvorfall stecke und werde in Kürze etwas dazu sagen. Im Himalaya zeigt sich Stück für Stück mehr das katastrophale Ausmaß der Sturzflut. Die Zahl der Todesopfer ist auf mehr als 670 gestiegen. Außerdem werden nach Angaben der Behörden in Nepal und China etwa 3000 Menschen vermisst, darunter hunderte Ausländer. Unterdessen kommt Hilfe aus dem Ausland, unter anderem eine Rettungsmannschaft aus dem Nachbarland Indien ist eingetroffen. Vor 25 Jahren wurde der Gemüsehändler Habil Kilic in München durch die Rechtsextremisten der Terrorgruppe Nationalsozialistischer Untergrund ermordet. In der Landeshauptstadt hat es heute eine Gedenkveranstaltung gegeben, um an Kilic und die anderen NSU-Opfer zu erinnern. Etwa 70 Menschen versammelten sich in der Nähe des damaligen Tatorts. Dortmund ist mit einem Sieg in die neue Saison der Fußball-Bundesliga gestartet. Der BVB besiegte den Hamburger SV mit 2:0. Bereits zuvor hatte Elversberg im ersten Bundesligaspiel der Vereinsgeschichte einen Sieg gegen Leverkusen gefeiert. Der Bericht von Moritz Einzel.
5: Der Aufsteiger aus dem Saarland überfiel die Werkself mit einem frühen Doppelschlag. 8. Minute, 9. Minute, 2:0 und kurz nach der Pause auch noch das dritte Tor. Gegen Ende des Spiels ließen Kraft und Konzentration nach. Leverkusen konnte verkürzen, aber 3:2 der Sieg am Ende für Elversberg. Die weiteren Ergebnisse: Leipzig-Gladbach 3:0, Köln-Hoffenheim 3:2, Union Berlin-Frankfurt 3:3 und Mainz-Paderborn keine Tore 0:0.
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4: Bei uns in Bayern überwiegen die Wolken und gelegentlich fällt Regen. In der zweiten Nachthälfte lockern die Wolken von Westen her wieder auf. Es bleibt dazu sehr windig. Die Tiefstwerte erreichen 17 bis 11 Grad. Morgen wechseln sich Sonne und harmlose Wolken ab. Erst gegen Abend gibt's in Alpennähe einzelne Schauer. Die Temperaturen steigen auf 21 bis 27 Grad.
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1: Heute machen wir einen Ausflug in den Dschungel. Es geht in den Botanischen Garten in München. Über 19.000 Pflanzenarten wachsen hier und für die Kids gibt's richtig viel zu entdecken. Fleischfressende Pflanzen, traumhafte Blumenbeete, riesige Kakteen und besonders cool das Biotopia Lab. Ein Experimentier- und Ausstellungsraum, in dem die Kids zu kleinen Forschern werden. Und da gibt's zum Beispiel auch einen Flugsimulator, wo wir uns wie ein Vogel fühlen. Der Botanische Garten in München ist nicht nur eine Oase mitten in der Stadt, sondern jedes Mal wieder ein absolutes Highlight für die ganze Familie.
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1: Willkommen zu Beleidigungen aus aller Welt. 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
1: Geh dich frittieren. Japan.
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1: Wasch dir erstmal dein Gesicht mit Suppe. 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
1: Deine Gehirnzelle fühlt sich einsam.
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0: auch ein warmherziger und humorvoller Großvater sowie liebevoller und fürsorglicher Ehemann gewesen. Er werde ihn vermissen, so der neue König. Die Bundesregierung beteiligt sich nicht an Spekulationen. Mehr wollte ein Sprecher noch nicht zu Medienberichten sagen, dass die Regierung Russland im Fall des versuchten Anschlags mit einer Sprengstoffdrohne am Flughafen Leipzig-Halle für verantwortlich hält. Dirk Seidler berichtet.
1: Unter anderem die Bild berichtet, die Bundesregierung bereite ein umfangreiches Maßnahmenpaket gegen Moskau vor. Sie beruft sich auf mit dem Vorgang vertraute Person. Die Bundesregierung werde bald die Urheberschaft des Angriffs abschließend feststellen, sagte Bundeskanzler Merz vor kurzem in einem TV-Interview. Die Urheber hybrider Angriffe würden dafür bezahlen.
0: Noch bis Mitternacht haben in Island die Wahllokale geöffnet. Die Menschen in dem Inselstaat stimmen heute darüber ab, ob die Gespräche mit der Europäischen Union über einen EU-Beitritt Islands wieder aufgenommen werden. Alles deutet auf ein enges Rennen hin. 2013 hatte eine EU-skeptische Regierung in Reykjavik in Sachen Beitrittsgespräche den Pausenknopf gedrückt. Eine Woche vor der Landtagswahl in Sachsen-Anhalt hat sich der AfD-Nachwuchs der Generation Deutschland in Magdeburg getroffen. GD-Chef Hohm forderte dort unter anderem, dass Millionen nach Deutschland gekommene Menschen das Land wieder verlassen müssten. Stürmischen Beifall gab es außerdem für derbe Worte von AfD-Landeschef Reichert, der unter anderem wörtlich von Vater Staat als nach Dope stinkender fauler Assi gesprochen hat. Für Dortmund ist der Auftakt der Bundesliga-Saison gut gelaufen. Mit 2:0 hat der BVB gegen Hamburg gewonnen. Elversberg konnte in seinem ersten Bundesligaspiel überhaupt auch einen Sieg feiern. 3:2 stand es am Ende gegen Leverkusen. Die anderen Ergebnisse? Leipzig-Gladbach 3:0, Köln-Hoffenheim 3:2, Union Berlin-Frankfurt 3:3 und Mainz-Paderborn 0:0. Und im Abendspiel der zweiten Liga hat Nürnberg-Bielefeld mit 4:1 geschlagen.
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0: Bei uns in Bayern überwiegen die Wolken und gelegentlich fällt Regen. In der zweiten Nachthälfte lockern die Wolken von Westen her wieder auf. Es bleibt dazu sehr windig. Die Tiefstwerte erreichen 17 bis 11 Grad. Morgen wechseln sich Sonne und harmlose Wolken ab. Erst gegen Abend gibt's in Alpennähe einzelne Schauer. Die Temperaturen steigen auf 21 bis 27 Grad.
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0: Auf der A3 Würzburg Richtung Nürnberg. Zwischen Schlüsselfeld und Höchstadt Nord ist vorübergehend die Richtungsfahrbahn gesperrt. Es hat einen Unfall gegeben. In der Gegenrichtung staut es sich zwischen Höchstadt Nord und Geiselwind außerdem auf 4 Kilometern. Dadurch dauert es etwa 20 Minuten länger. Auf der A3 Linz Richtung Passau zwischen Neuhaus am Inn und Passau Süd 4 Kilometer Stau auch. Hier dauert es etwa eine halbe Stunde länger. Und auf der A4 Erfurt Richtung Kirchheimer Dreieck zwischen Bad Hersfeld und Kirchheimer Dreieck ist bis auf weiteres auch die Richtungsfahrbahn gesperrt. Hier steht ein brennendes Auto. Allen unterwegs eine gute Fahrt.
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5: Ich bin Florian Klaus. In seiner ersten Rede als norwegischer König hat Håkon der VIII. Sich an seinen gestorbenen Vater Harald den V. erinnert. Er dankte ihm dafür, dass er so ein guter Papa für ihn und seine Schwester gewesen sei. Er sei auch ein warmherziger und humorvoller Großvater sowie liebevoller und fürsorglicher Ehemann gewesen. Er werde ihn vermissen, so der neue König. Die Bundesregierung beteiligt sich nicht an Spekulationen. Mehr wollte ein Sprecher noch nicht zu Medienberichten sagen, dass die Regierung Russland im Fall des versuchten Anschlags mit einer Sprengstoffdrohne am Flughafen Leipzig-Halle für verantwortlich hält. Dirk Zeitler berichtet.
6: Unter anderem die Bild berichtet, die Bundesregierung bereite ein umfangreiches Maßnahmenpaket gegen Moskau vor. Sie beruft sich auf mit dem Vorgang vertraute Personen. Die Bundesregierung werde bald die Urheberschaft des Angriffs abschließend feststellen, sagte Bundeskanzler Merz vor kurzem in einem TV-Interview. Die Urheber hybrider Angriffe würden dafür bezahlen.
5: Noch bis Mitternacht haben in Island die Wahllokale geöffnet. Die Menschen in dem Inselstaat stimmen heute darüber ab, ob die Gespräche mit der Europäischen Union über einen EU-Beitritt Islands wieder aufgenommen werden. Alles deutet auf ein enges Rennen hin. 2013 hatte eine EU-skeptische Regierung in Reykjavik in Sachen Beitrittsgespräche den Pausenknopf gedrückt. Für Dortmund ist der Auftakt der Bundesliga-Saison gut gelaufen. Mit 2:0 hat der BVB gegen Hamburg gewonnen. Elversberg konnte in seinem ersten Bundesligaspiel überhaupt auch einen Sieg feiern. 3:2 stand es am Ende gegen Leverkusen. Die anderen Ergebnisse? Leipzig-Gladbach 3:0, Köln-Hoffenheim 3:2, Union Berlin-Frankfurt 3:3 und Mainz-Paderborn 0:0. Und im Abendspiel der zweiten Liga hat Nürnberg-Bielefeld mit 4:1 geschlagen.
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5: Bei uns in Bayern überwiegen die Wolken und gelegentlich fällt Regen. In der zweiten Nachthälfte lockern die Wolken von Westen her wieder auf. Es bleibt dazu sehr windig. Die Tiefstwerte erreichen 17 bis 11 Grad. Morgen wechseln sich Sonne und harmlose Wolken ab. Erst gegen Abend gibt's in Alpennähe einzelne Schauer. Die Temperaturen steigen auf 21 bis 27 Grad.
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1: 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Schmeckt super, aber danach sieht das Waffeleisen meistens aus wie die Sau. Juliane, du hast einen Trick, wie wir uns das Schrubben sparen können.
2: Wir mischen einfach Wasser mit Speisestärke zu einem dickflüssigen Teig, geben das ins Waffeleisen und backen es einmal durch. Die Masse nimmt dabei Fett und Teigreste mit, danach kurz auswischen und schon ist das Waffeleisen wieder blitzeblank.
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1: Mit Florian Klaus. Die Bundesregierung will sich noch nicht öffentlich dazu äußern, wer für den versuchten Anschlag mit einer Sprengstoffdrohne am Flughafen Leipzig-Halle verantwortlich ist. Mehrere Medien des Axel Springer Verlags berichten aber, dass die Regierung Russland hinter dem Vorfall sieht. Sie berufen sich dabei auf mit dem Vorgang vertraute Personen. Kanzler Merz hatte angekündigt, dass die Bundesregierung sich berichten aber, dass die Regierung Russland hinter dem Vorfall sieht. Sie berufen sich dabei auf mit dem Vorgang vertraute Personen. Kanzler Merz hatte angekündigt, dass die Bundesregierung sich bald

0: in Frage. Das geht aus einer Umfrage hervor. Dirk Zeitler berichtet.
1: Ungefähr zwei Drittel betrachten Mauerfall und Wiedervereinigung als Glücksfall für Deutschland, doch Unterschiede zwischen Ost und West bleiben spürbar. Die Aussage, seit der Wiedervereinigung sind die Deutschen zu einer Nation zusammengewachsen, lehnten 57% der Ost- und 45% der Westdeutschen ab.
0: In München ist an die Opfer der rechtsextremen Terrorgruppe NSU erinnert worden. 25 Jahre ist der Mord am Gemüsehändler Habil Kilic in der Stadt her. Insgesamt hatte der NSU 10 Menschen getötet, daneben verübten die Mitglieder Sprengstoffanschläge und Raubüberfälle. Die Bundesliga-Premiere für Elversberg hätte kaum besser laufen können. Die Fußballer aus dem Saarland konnten einen 3:2-Sieg gegen Leverkusen feiern. Die weiteren Ergebnisse: Leipzig-Gladbach 3:0, Köln-Hoffenheim 3:2, Union Berlin-Frankfurt 3:3 und Mainz-Paderborn 0:0. Am Abend hat dann noch Dortmund mit 2:0 Hamburg besiegt. Im Abendspiel der zweiten Liga hat außerdem Nürnberg Bielefeld mit 4:1 geschlagen.
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0: Die Wolken lockern von Westen her mit der Zeit auf. Es bleibt dazu sehr windig. Die Tiefstwerte liegen bei 17 bis 11 Grad. Tagsüber wechseln sich Sonne und harmlose Wolken ab. Erst gegen Abend gibt es in Alpennähe einzelne Schauer. Die Temperaturen steigen auf 21 bis 27 Grad.
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0: Auf der A3 Würzburg Richtung Nürnberg zwischen Schlüsselfeld und Höchstadt Nord laufen Bergungsarbeiten. Der rechte Fahrstreifen ist hier gesperrt. Allen unterwegs eine gute Fahrt.
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2: Ich bin Florian Klaus. Die Bundesregierung will sich noch nicht öffentlich dazu äußern, wer für den versuchten Anschlag mit einer Sprengstoffdrohne am Flughafen Leipzig-Halle verantwortlich ist. Mehrere Medien des Axel Springer Verlags berichten aber, dass die Regierung Russland hinter dem Vorfall sieht. Sie berufen sich dabei auf mit dem Vorgang vertraute Personen. Kanzler Merz hatte angekündigt, dass die Bundesregierung sich bald zum Thema äußern werde. Schon ab dem ersten Krankheitstag soll in Zukunft grundsätzlich ein Attest nötig sein. Darauf hat sich die Bundesregierung geeinigt. Ob das sinnvoll ist, hat Arbeitsministerin Baas aber hinterfragt. Darüber gibt es bei der Union wenig Begeisterung. Der Chef des CDU-Arbeitnehmerflügels Radke sagte etwa dem Kölner Stadtanzeiger, er sei auch nicht restlos von allem begeistert. Was man gemeinsam entscheide, solle man aber auch vertreten. In München ist an die Opfer der rechtsextremen Terrorgruppe NSU erinnert worden. 25 Jahre ist der Mord am Gemüsehändler Habil Kilic in der Stadt her. Insgesamt hatte der NSU 10 Menschen getötet, daneben verübten die Mitglieder Sprengstoffanschläge und Raubüberfälle. Die Bundesliga-Premiere für Elversberg hätte kaum besser laufen können. Die Fußballer aus dem Saarland konnten einen 3:2-Sieg gegen Leverkusen feiern. Die weiteren Ergebnisse: Leipzig-Gladbach 3:0, Köln-Hoffenheim 3:2, Union Berlin-Frankfurt 3:3 und Mainz-Paderborn 0:0. Am Abend hat dann noch Dortmund mit 2:0 Hamburg besiegt. Im Abendspiel der zweiten Liga hat außerdem Nürnberg Bielefeld mit 4:1 geschlagen.
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2: Die Wolken lockern von Westen her mit der Zeit auf. Es bleibt dazu sehr windig. Die Tiefstwerte liegen bei 17 bis 11 Grad. Tagsüber wechseln sich Sonne und harmlose Wolken ab. Erst gegen Abend gibt es in Alpennähe einzelne Schauer. Die Temperaturen steigen auf 21 bis 27 Grad.
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1: Wie haben die Menschen in Oberbayern früher eigentlich gelebt? Einer der spannendsten Orte, das herauszufinden, ist im Kreis Garmisch-Partenkirchen das Freilichtmuseum Glendleiten. In dem Museumsdorf gibt es Gebäude, die bis zu 400 Jahre alt sind. Und da können wir rein und das Leben von damals erleben. Jetzt in den Ferien gibt es zum Beispiel noch so coole Sachen für Familien. Wir können Papier und Ton bemalen, schnitzen wie damals und es gibt kostenlose Führungen. 50 Jahre Glendleiten. Das Freilichtmuseum Glendleiten ist der perfekte Ferienausflug und jedes Mal wieder eine spannende Zeitreise in das Oberbayern von damals.
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3: Mit Florian Klaus. Am Donnerstag hat Kanzler Merz angekündigt, dass die Bundesregierung bald abschließend feststellen will, wer für den versuchten Anschlag mit einer Sprengstoffdrohne am Flughafen Leipzig-Halle verantwortlich war. Wie jetzt mehrere Medien berichten, geht die Regierung davon aus, dass Russland dahinter steckt. Sie berufen sich dabei auf Insider. Bestätigen wollte ein Regierungssprecher das aber noch nicht. Eine Woche vor der Landtagswahl in Sachsen-Anhalt hat Altkanzlerin Merkel dazu aufgerufen, sich für die Demokratie einzusetzen. Dabei betonte sie, dass die Mehrheit der Menschen nicht die AfD wähle. Es stimme, dass die AfD in den neuen Bundesländern sehr stark sei. Merkel hat aber auch darauf hingewiesen, dass sie auch in den alten Bundesländern stärker geworden sei. Sie sei ein gesamtdeutsches Phänomen geworden. In Magdeburg hat sich die AfD-Nachwuchsorganisation Generation Deutschland getroffen. Der Chef der Organisation Hohm forderte dort, dass Millionen zugewanderte Menschen das Land verlassen sollen. Er hat das damit begründet, dass Deutschland ein Land der Deutschen bleiben solle. Uneinigkeit gab es bei der Frage, ob Deutschland den Euro aufgeben soll. In Nepal läuft weiter begründet, dass Deutschland ein Land der Deutschen bleiben solle. Uneinigkeit gab es bei der Frage, ob Deutschland den Euro aufgeben soll. In Nepal läuft weiter die Suche.

0: Bericht von Moritz Einzel.
1: Der Aufsteiger aus dem Saarland überfiel die Werkself mit einem frühen Doppelschlag. 8. Minute, 9. Minute, 2-0 und kurz nach der Pause auch noch das 3. Tor. Gegen Ende des Spiels ließen Kraft und Konzentration nach. Leverkusen konnte verkürzen, aber 3-2 der Sieg am Ende für Elversberg. Die weiteren Ergebnisse: Leipzig-Gladbach 3-0, Köln-Hoffenheim 3-2, Union Berlin-Frankfurt 3-3 und Mainz-Paderborn keine Tore, 0-0.
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0: Die Wolken lockern von Westen her mit der Zeit auf. Es bleibt dazu sehr windig. Die Tiefstwerte liegen bei 17 bis 11 Grad. Tagsüber wechseln sich Sonne und harmlose Wolken ab. Erst gegen Abend gibt es in Alpennähe einzelne Schauer. Die Temperaturen steigen auf 21 bis 27 Grad.
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0: Auf der A3 Linz Richtung Passau zwischen Pocking und Passau Süd staut es sich auf 2 Kilometern. Es dauert hier etwa eine Viertelstunde länger. Und auf der B300 Eichach Richtung Augsburg ist zwischen Eichach Süd und Eichach West die Richtungsfahrbahn gesperrt. Hier hat es einen Unfall gegeben. In der Gegenrichtung ist außerdem der linke Fahrstreifen gesperrt. Allen unterwegs eine gute Fahrt.
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3: Ich bin Florian Klaus. Am Donnerstag hat Kanzler Merz angekündigt, dass die Bundesregierung bald abschließend feststellen will, wer für den versuchten Anschlag mit einer Sprengstoffdrohne am Flughafen Leipzig-Halle verantwortlich war. Wie jetzt mehrere Medien berichten, geht die Regierung davon aus, dass Russland dahinter steckt. Sie berufen sich dabei auf Insider. Bestätigen wollte ein Regierungssprecher das aber noch nicht. Eine Woche vor der Landtagswahl in Sachsen-Anhalt hat Altkanzlerin Merkel dazu aufgerufen, sich für die Demokratie einzusetzen. Dabei betonte sie, dass die Mehrheit der Menschen nicht die AfD wähle. Es stimme, dass die AfD in den neuen Bundesländern sehr stark sei. Merkel hat aber auch darauf hingewiesen, dass sie auch in den alten Bundesländern stärker geworden sei. Sie sei ein gesamtdeutsches Phänomen geworden. In Magdeburg hat sich die AfD-Nachwuchsorganisation Generation Deutschland getroffen. Der Chef der Organisation Hohm forderte dort, dass Millionen zugewanderte Menschen das Land verlassen sollen. Er hat das damit begründet, dass Deutschland ein Land der Deutschen bleiben solle. Uneinigkeit gab es bei der Frage, ob Deutschland den Euro aufgeben soll. Dortmund ist mit einem Sieg in die neue Saison der Fußball-Bundesliga gestartet. Der BVB besiegte den Hamburger SV mit 2:0. Bereits zuvor hatte Elversberg im ersten Bundesligaspiel der Vereinsgeschichte einen Sieg gegen Leverkusen gefeiert. Der Bericht von Moritz Einzel.
4: Der Aufsteiger aus dem Saarland überfiel die Werkself mit einem frühen Doppelschlag. 8. Minute, 9. Minute, 2:0 und kurz nach der Pause auch noch das dritte Tor. Gegen Ende des Spiels ließen Kraft und Konzentration nach. Leverkusen konnte verkürzen, aber 3:2 der Sieg am Ende für Elversberg. Die weiteren Ergebnisse: Leipzig-Gladbach 3:0, Köln-Hoffenheim 3:2, Union Berlin-Frankfurt 3:3 und Mainz-Paderborn keine Tore, 0:0.
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3: Die Wolken lockern von Westen her mit der Zeit auf. Es bleibt dazu sehr windig. Die Tiefstwerte liegen bei 17 bis 11 Grad. Tagsüber wechseln sich Sonne und harmlose Wolken ab. Erst gegen Abend gibt es in Alpennähe einzelne Schauer. Die Temperaturen steigen auf 21 bis 27 Grad.
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3: Mit Florian Klaus. Die Bundesregierung beteiligt sich nicht an Spekulationen. Mehr wollte ein Sprecher noch nicht zu Medienberichten sagen, dass die Regierung Russland im Fall des versuchten Anschlags mit einer Sprengstoffdrohne am Flughafen Leipzig-Halle für verantwortlich hält. Dirk Zeitler berichtet.
4: Unter anderem die Bild berichtet, die Bundesregierung bereite ein umfangreiches Maßnahmenpaket gegen Moskau vor. Sie beruft sich auf mit dem Vorgang vertraute Personen. Die Bundesregierung werde bald die Urheberschaft des Angriffs abschließend feststellen, sagte Bundeskanzler Merz vor kurzem in einem TV-Interview. Die Urheber hybrider Angriffe würden dafür bezahlen.
3: Etwa jeder Fünfte will einer INSA-Umfrage zufolge Deutschland verlassen, falls die AfD im Bund in die Regierung kommt. Aktuell liegt die AfD in Umfragen zwar vorne, allerdings will keine andere Partei mit ihr koalieren. Knapp die Hälfte der Befragten hat außerdem angegeben, dass sie Schaden für Deutschland erwarten, falls die AfD an die Macht kommt. Etwas mehr als ein Drittel sah das nicht so, der Rest hat keine Angabe gemacht. Eine Woche vor der Landtagswahl in Sachsen-Anhalt hat sich der AfD-Nachwuchs der Generation Deutschland in Magdeburg getroffen. GD-Chef Hohm forderte dort unter anderem, dass Millionen nach Deutschland gekommene Menschen das Land wieder verlassen müssten. Stürmischen Beifall gab es außerdem für derbe Worte von AfD-Landeschef Reichert, der unter anderem wörtlich von Vater Staat als nach Dope stinkender fauler Assi gesprochen hat. In seiner ersten Rede als norwegischer König hat Håkon der VIII. Sich an seinen gestorbenen Vater Harald den V. erinnert. Er dankte ihm dafür, dass er so ein guter Papa für ihn und seine Schwester gewesen sei. Er sei auch ein warmherziger und humorvoller Großvater sowie liebevoller und fürsorglicher Ehemann gewesen. Er werde ihn vermissen, so der neue König. Für Dortmund ist der Auftakt der Bundesliga-Saison